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1: Aktuell haben wir für euch normalen Verkehr auf den Straßen in der Region. Gute Fahrt.

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1: Ich bin Moritz Einzel. Zwar ist die Wehrpflicht weiter ausgesetzt, trotzdem stellen immer mehr Männer in Deutschland einen Antrag auf Kriegsdienstverweigerung. In den ersten 8 Monaten des Jahres sind beim zuständigen Bundesamt schon mehr als 12.000 Anträge eingegangen, berichtet das Redaktionsnetzwerk Deutschland. Zum Vergleich, im gesamten Jahr 2025 waren es nur knapp 3.900. Ein Grund für den Anstieg dürfte das neue Wehrdienstgesetz sein, das unter anderem wieder Musterungen vorsieht. Mit großer Freude hat die Julius-Maximilians-Universität Würzburg auf den Medizinnobelpreis für ihren Forscher Georg Nagel reagiert. Unipräsident Paul Pauli erinnerte daran, dass die Würzburger Uni gerade erst den Status als Exzellenzuniversität verpasst hat.
2: Das hat uns nicht in unserer Überzeugung geschwächt, dass an unserer Universität exzellente Forschung gemacht wird. Und dieser Nobelpreis ist genau ein Zeichen dafür, was dieser Fall ist. Das ist damit der 15. Nobelpreisträger, der an unserer Universität da gearbeitet hat und immer noch arbeitet. Und da sind wir sehr stolz drauf. Und das hebt natürlich unser Renommee.
1: Georg Nagel erhält den Nobelpreis für Entdeckungen im Bereich der Optogenetik zusammen mit Peter Hegemann von der Berliner Humboldt-Universität und dem US-Wissenschaftler Carl Deisseroth. In Magdeburg kommt heute erstmals der neu gewählte Landtag von Sachsen-Anhalt zusammen. Auf der Tagesordnung steht die Wahl des Landtagspräsidenten und da könnte mit Tobias Rausch erstmals überhaupt ein AfD-Politiker in dieses Amt gewählt werden. Die AfD ist dafür auf Stimmen aus dem BSW angewiesen, das angekündigt hat, Rausch mitzuwählen. Plastikverpackungen könnten für Unternehmen bald deutlich teurer werden. Die Bundesregierung plant eine neue Steuer auf Kunststoff. Mehrere Medien zitieren aus einem entsprechenden Gesetzentwurf. Der sieht vor, dass ab dem kommenden Sommer für jede Tonne Kunststoff in Verpackungen 550 Euro fällig werden sollen. Frankreichs Fußballnationalmannschaft hat ihrem neuen Coach Zinedine Zidane den ersten Heimsieg beschert. Das Team gewann die Nations League-Partie gegen Belgien, nach Rückstand, noch klar mit 4:1. 2 Treffer gingen dabei auf das Konto des eingewechselten FC Bayern-Stars Michael Olise.
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3: Aktuell haben wir für euch normalen Verkehr auf den Straßen in der Region. Gute Fahrt.
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4: In der Nacht bei 6 bis 9 Grad meist klar, tagsüber heute am Dienstag erstmal örtlich wieder Nebel, danach scheint bei 19 bis 23 Grad die Sonne. Der Charivari-Wettertrend. Auch am Mittwoch bei ähnlichen Temperaturen trocken und meist schön sonnig.

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1: Ich bin Moritz Einzel. In Sachsen-Anhalt konstituiert sich heute der neue Landtag. Dabei ist zu erwarten, dass die AfD als sehr klar stärkste Fraktion erstmals einen Landtagspräsidenten wird stellen können. Die AfD ist auf die Stimmen des BSW angewiesen, um ihren Kandidaten Tobias Rausch an die Spitze des Parlaments zu wählen. BSW-Bundeschefin Wagenknecht hat die Unterstützung ihrer Partei nochmal bekräftigt. Das BSW beende die Brandmauer-Idiotie. Bei 44% Wählervotum sollte das eine Selbstverständlichkeit sein, so Wagenknecht. Das war ein Paukenschlag gestern in Stockholm. Der Medizin-Nobelpreis geht in diesem Jahr unter anderem nach Bayern an Georg Nagel von der Julius-Maximilians-Universität in Würzburg. Unipräsident Paul Pauli hat freilich hocherfreut reagiert.
2: Wir sind natürlich sehr, sehr stolz, dass einer unserer Forscher mit diesem höchsten Wissenschaftspreis ausgezeichnet worden ist mit zwei weiteren Kollegen für ihre Arbeit, die im Schluss eben zu dieser sogenannten Optogenetik geführt hat, die ja wirklich die Neurowissenschaften neue Möglichkeiten an die Hand gegeben hat, die wirklich das Gebiet auch revolutioniert hat.
1: Heute Mittag gibt die Königlich Schwedische Akademie bekannt, wer den Physik-Nobelpreis bekommt. In der spanischen Metropole Barcelona sind gestern Abend wieder viele Menschen gegen die Wohnungsnot auf die Straße gegangen. Die Behörden sprachen von 20.000 Teilnehmern, die Organisatoren von 120.000. Die Proteste verliefen überwiegend friedlich. Spaniens Ministerpräsident Sanchez hat inzwischen Neuwahlen für den 29. November angekündigt, nachdem zwei Dekrete zur Bekämpfung der Wohnungskrise im Parlament gescheitert waren. Der britische Bestsellerautor Jeffrey Archer ist tot. Wie sein Verlag mitteilte, starb er gestern im Alter von 86 Jahren. Archer hatte auch eine Politkarriere bei den konservativen Tories. Berühmt wurde er aber für seine Romane, die meist in der Welt der Reichen und Mächtigen spielen. In der Nations League hat Frankreichs Fußballnationalmannschaft im vierten Spiel den dritten Sieg eingefahren. Das Team von Zinedine Zidane gewann gegen Belgien nach 0:1 Rückstand noch mit 4:1. Zwei Tore erzielte FC Bayern-Star Michael Olise als Einwechselspieler.
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3: Aktuell haben wir für euch normalen Verkehr auf den Straßen in der Region. Gute Fahrt.
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4: Tagsüber heute am Dienstag erstmal örtlich wieder Nebel. Danach scheint bei 19 bis 23 Grad die Sonne. Der Charivari-Wettertrend. Auch am Mittwoch bei ähnlichen Temperaturen trocken und meist schön sonnig.

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1: Aktuell haben wir für euch normalen Verkehr auf den Straßen in der Region. Gute Fahrt.

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1: Ich bin Moritz Einzel, guten Morgen. Erstmals kommt heute der neue Landtag von Sachsen-Anhalt zusammen und erstmals wird es voraussichtlich einen AfD-Parlamentspräsidenten geben. Das BSW will den AfD-Kandidaten Tobias Rausch mitwählen. Kritik kam bereits gestern von linken Chef Pantisano, der dem BSW vorwarf, ein Steigbügelhalter zu sein.
2: Wer der AfD die entscheidenden Stimmen für eines der höchsten Staatsämter gibt, kann sich anschließend nicht hinter der Behauptung verstecken, mit der AfD nichts zu tun haben zu wollen.
1: BSW-Gründerin Wagenknecht sagte, ihre Partei beende die Brandmauer-Idiotie. Zwar ist die Wehrpflicht weiter ausgesetzt, trotzdem stellen immer mehr Männer in Deutschland einen Antrag auf Kriegsdienstverweigerung. In den ersten 8 Monaten des Jahres sind beim zuständigen Bundesamt schon mehr als 12.000 Anträge eingegangen, berichtet das Redaktionsnetzwerk Deutschland. Zum Vergleich, im gesamten Jahr 2025 waren es nur knapp 3.900. Plastikverpackungen könnten für Unternehmen bald deutlich teurer werden. Die Bundesregierung plant eine neue Steuer auf Kunststoff. Mehrere Medien zitieren aus einem entsprechenden Gesetzentwurf. Der sieht vor, dass ab dem kommenden Sommer für jede Tonne Kunststoff in Verpackungen 550 Euro fällig werden sollen.
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3: Jawohl, Dienstagmorgen auf den Straßen, 5:02 haben wir es gleich und es ist alles frei. Gute Fahrt euch.
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3: Wenn ihr was entdeckt, gerne Bescheid geben. 08000 08007 ist die kostenlose Charivari-Verkehrshotline.
4: Für alle, die sich heute Morgen schon mal gefragt haben, was das für ein schmaler Mond da oben ist, der ist abnehmend. Dazu ist es eine klare Nacht im Charivari-Wetter. 7 Grad aktuell in Regensburg-Prüfening, 7 auch in Deining, Landkreis Neumarkt und 7 in Steinberg im Landkreis Spandorf. Zum Morgen mischt sich noch der klassische Nebel mit dazu. Ansonsten gibt's dann wieder schön viel Sonne bei bis zu 23 Grad maximal heute. Der Charivari-Wettertrend, der sagt für morgen genau das Gleiche. Erst gibt's Nebel, dann Sonne bei 22 Grad.

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1: Und das ist ein bisschen so eine etwas seltsame Stimmung heute Morgen zwischen der Jasmin und mir, seit sie mir eröffnet hat, dass sie heute Nacht von mir geträumt hat.
2: Ja, wir verbringen wirklich so viel Zeit miteinander, dass ich jetzt schon von dir träume.
1: Das Allerwichtigste, wir waren beide angezogen in diesem Traum.
2: Ja.
1: Okay,
2: ja, auf jeden Fall, du hast Gurkensalat gemacht.
1: Jasmin und Lutz sind am Start, Leute. Einen schönen Start in den Dienstag mit Liquido. Gleich gibt ein bisschen Gas, die 90er. Und Michael Schulte fängt an. Mehr Hits und mehr Vielfalt.

0: gemacht und seit Ende der 90er zuverlässig rein in die Puschen. Liquido mit Narcotic bei Charivari um 10 nach 5 gleich. Geht gleich genauso weiter mit Purple Disco Machine, Fireworks, ein bisschen die Beats haben wir Eier gerichtet, die 80er mit Starship und ein bisschen softer Leonie. Mehr Hits und mehr Vielfalt bei Charivari, gleich in der guten Minute.
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3: Geh mit Gottes Segen, aber geh. Als ich diesen Satz zum ersten Mal gehört habe, war ich fast erschrocken. Ich dachte, ich will mich doch nicht drängeln lassen. Aber mittlerweile gefällt mir der Wunsch mit kleinem Nachdruck sehr. Denn es gibt Situationen, da fällt es schwer, loszugehen. Da werden Entscheidungen und Schritte herausgezögert. Ein kleiner, liebevoller Schubs kann da schon mal ganz gut tun und Mut machen, weiterzugehen im Leben. Geh mit Gottes Segen, aber geh. In diesem Wunsch steckt der Segen, ein Zuspruch, der Mut macht, nach vorne zu schauen, weil Gott dabei ist. Mittlerweile sage ich diesen Satz manchmal leise zu meinen Kindern. Vielleicht auch einfach, um mir selber Mut zuzusprechen. Die lebenslange Aufgabe von Eltern ist es doch, Kinder loszulassen, ihnen etwas zuzutrauen, manchmal auch zuzumuten. Mich persönlich bestärkt darin der Segen Gottes. Ich vertraue darauf, dass Gott mit diesem Kind mitgeht, wenn es eigene Wege wählt. Und es fällt mir, ehrlich gesagt, leichter, es gehen zu lassen, weil ich auf Gott vertraue, der begleitet. Gottes Segen gehe heute mit dir und mit mir. Er gebe all denen Antrieb, die den ersten Schritt fürchten. Er gebe all denen Mut, die loslassen und Vertrauen üben. Geh mit Gottes Segen, aber geh. Deine Pfarrerin Marjana Martunen, Neupfarrkirche und Dreieinigkeitskirche Regensburg.
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0: Jawohl, Starship schubst uns ein bisschen rein in den Dienstag um 5.22 Uhr. We built this city war das hier bei uns. Grüßt euch miteinander.
1: Morgen.
0: Und unser Jan hebt dann heute die Haxen hoffentlich ganz konzentriert hoch. Ein Fuß vor den anderen. Ja, nicht stolpern. Mhm. Im Viertelfinale des Toto-Pokals bei der Spielvereinigung Unterhaching heute Abend.
1: Sag mal, hat der Jan nicht gerade erst bei einem Testspiel 6:0 verloren?
0: Ja, ja. Die Länderspielpause ist nicht so gelaufen wie gedacht, glaube ich. Und die Hachinger eine Liga drunter, die haben durchgespielt, also die sind voll im Flow.
1: Ja, aber der Jan hat hoffentlich jetzt in der Pause den Kopf so ein bisschen durchgelüftet, wie wir das Bad nach dem Duschen.
0: Hoffentlich.
1: Und dann geht's.
0: Dein Wort in Jan Spielers Ohr auf jeden Fall. Glock, Glock bei Charivari.

0: Morgen, 5:30 haben wir es ganz genau bei Charivari am Dienstag. Und wir gehen weiter mit ein bisschen Gas in den Tag. Nein, Isaac hat eine neue Single, We Had It All. Richtig stabil, werden wir gleich nach halb unter anderem hören. Aus den 90ern kommt Hathaway dazu, What Is Love. Und viele mehr Hits und mehr Vielfalt. Gleich nach halb. Vorher.
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0: Kurz der Straßencheck in Regensburg, Niederbayern und der Oberpfalz. Unfall gerade reingekommen von der A6 Nürnberg-Pilsen. Hier zwischen Ahlfeld und Sulzbach-Rosenberg der Unfall. Standstreifen vor allem betroffen. Das war es aber schon.
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0: Der Manu hat sich gerade gemeldet per WhatsApp. Herzlichen Dank. Landkreis Regensburg, das Update. Regenstaufe immer noch Blitzerhänger in den Büschen am Valentinsbad. Wenn

0: noch irgendwas entdeckt, gerne auch Bescheid geben. 08000 08007 ist die kostenlose Charivari-Verkehrshotline.
1: Das Charivari-Wetter. Diesen Morgen wieder klar und kühler. 7 Grad sind es aktuell in Regensburg beim Karl-Freitag-Park. 8 sind es in Falkenstein, Landkreis Cham, und 8 auch in Siegenburg im Kreis Kelheim. Zum Morgen mischt sich natürlich noch der klassische Nebel, wie immer im Herbst, dazu. Ansonsten gibt's wieder richtig viel Sonne heute bei 23 Grad maximal. Der Charivari-Wettertrend, der sagt für morgen genau das Gleiche an. Erst gibt's Nebel, dann Sonne bei 22 Grad.

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1: Und das Schöne ist, das müssen wir uns immer vorhalten, die Sonne, die kann noch richtig was am Nachmittag. Also da, gestern Nachmittag kurze Hose, Ausrufezeichen.
2: Wow.

0: Guten Morgen und ungefähr so ein ist heute wie bei Halloween der Jasmin auch schon durch den Kopf gegangen hier bei Charivari um 5.38 Uhr. Ja. Dir reicht's heute Morgen schon wieder. Einmal komplett. Im Monat musst du dran denken und du hast es nicht gemacht.
1: Och Mann, ich habe vergessen, meinen Plastikmüll rauszustellen. Heute kommt die Müllabfuhr und ich hab's mal wieder vergessen.
0: Und der gelbe Sack, steht es bei dir im Keller oder in der Wohnung?
1: Nee, immer noch schön in der Küche, richtig randvoll gefüllt. Ich freue mich total.
0: Und gammelt vor sich hin.
1: Mann, jetzt habe ich schon wieder einen Monat warten. Nein.
0: Weißt du, was ich gestern Abend gemacht habe?
1: Was?
0: Es ist mir in den Kopf geschossen, es muss sein, und ich bin in Schlafanzug plus Schlappen noch kurz rausgegangen, habe meine Papiertonne vorgefahren.
1: Nein.
0: Weil ich das heute Morgen auch vergessen hätte.
1: Streber.
0: Ja.
1: Streber, klassischer Streber.
0: Habe ich aber auch nur gemacht, weil mich meine Frau daran erinnert hat.
1: Toll.
0: Miles Smith bei Charivari.

0: Freddy Westermann. Queen, I Want to Break Free ist das aus den 80ern bei Charivari. 5.48 Uhr haben wir es jetzt am Dienstag. Und es tut mir persönlich wirklich sehr, sehr leid, aber ich muss jetzt in der Früh schon mit einem ganz, ganz sperrigen Ding hier kommen.
1: Es ist ein Begriff wie ein Kleiderschrank.
0: Ist es wirklich? Die sogenannte oberflächennaheste Geothermie. Das ist eine Technik, eine Art, um Energie zu gewinnen, die der Markt Schierling im Kreis Regensburg in einem Neubaugebiet verbaut hat, nämlich.
1: Mm-hmm. Ne? Und diese Technik könnte Schierling heute den Zukunftspreis Deutsche Energie 2026 bringen. Fritz Wallner vom zuständigen Schierlinger Kommunalunternehmen. Jetzt mal ganz grob, wie funktioniert das denn?
2: Bei dem Projekt handelt es sich darum, dass wir die Wärme, die im Boden in einer Tiefe von 1,35 Meter etwa vorhanden ist, also ein Schatz im Boden, dass wir den heben und dass wir den nutzen, um Häuser zu heizen und um das warme Wasser zu erzeugen.
0: So einfach ist es. Also es sind so stabile 8 bis 14 Grad auf 1,5 Meter im Boden, habe ich mir sagen lassen. Und diese Wärme wird dann im Haus selber noch mal ein bisschen hochgeschraubt und fertig.
1: Ja, es ist in Wirklichkeit schon noch ein bisschen komplizierter.
0: Ein bisschen.
1: Aber so grob, die oberflächennaheste Geothermie, mit der Schierling heute hoffentlich den Zukunftspreis Deutsche Energie in Berlin holt.
0: Wir halten euch natürlich auf dem Laufenden, wie es läuft hier bei Charivari. Wir von hier.

0: Als der rausgekommen ist, haben viele von uns Frühaufstehern noch schön gemütlich geschlafen. 2002 war das. Damals die Schulzeit voll mitgenommen mit The Calling bei Charivari. Wherever you will go, um kurz vor sechs bei uns. Why don't you stay? Mehr Hits und mehr Vielfalt bei Charivari zum Start in den Dienstag. Nico Santos, aktuelle Single Why Don't You Stay, gibt's gleich nach sechs dann. Zusammen mit den 80ern von Cyndi Lauper, Time After Time. Und viele mehr gleich nach sechs.
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0: Einen guten Morgen am Dienstag zusammen. Christian mit den Nachrichten wartet.
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7: Ich bin Christian Augustin, schönen guten Morgen. In Magdeburg kommt heute erstmals der neu gewählte Landtag von Sachsen-Anhalt zusammen. Auf der Tagesordnung steht die Wahl des Parlamentspräsidenten. Die AfD, die die Landtagswahl mit fast 44% der Stimmen deutlich gewonnen hat, will nun auch den ranghöchsten Politiker des Landes stellen. Für die Position schlägt sie den langjährigen Abgeordneten Tobias Rausch vor. Sollte er gewählt werden, wäre er der erste Landtagspräsident der AfD in Deutschland. Das BSW hat bereits angekündigt, den Kandidaten zu unterstützen. Zwar gibt es in Deutschland weiterhin keine Wehrpflicht, trotzdem stellen immer mehr Männer einen Antrag auf Kriegsdienstverweigerung. In den ersten 8 Monaten des Jahres gingen beim zuständigen Bundesamt schon mehr als 12.000 Anträge ein. Zum Vergleich, im gesamten Jahr 2025 waren es insgesamt nur knapp 3.900. Plastikverpackungen könnten für Unternehmen und Firmen bald deutlich teurer werden. Die Bundesregierung plant eine neue Steuer auf Kunststoff. Der entsprechende Gesetzentwurf sieht vor, dass ab dem kommenden Sommer für jede Tonne Kunststoff bei Verpackungen 550 Euro fällig werden.
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8: Eine besondere Patenschaft übernimmt heuer die Stadt Schwandorf. Sie wird nämlich Pate für das Regensburger Weihnachtssingen. Heute Abend wird dazu in Schwandorf Näheres bekannt gegeben. Damit unterstützt die Stadt ein Spendenprojekt, das bedeutsam ist für die gesamte Region. Das Weihnachtssingen sammelt diesmal nämlich Gelder für den Bau von Franzi. Das ist ein neues Forschungszentrum am Uniklinikum Regensburg für Kinderonkologie, Herzerkrankungen und seltene Krankheiten. Sabine Hofer, Charivari in Schwandorf.
9: Die Sommerpause für das Kreishallenbad hier in Roding ist vorbei. Ab heute öffnet es wieder seine Türen für alle Schwimmer. Es ist die zweite Saison des Bads nach der Generalsanierung. In die hat der Landkreis Cham knapp 8 Millionen Euro gesteckt. Unter anderem ist das Rodinger Kreishallenbad barrierefreier und energieeffizienter. Auch Umkleiden und Sanitärbereiche sind neu. Das lockte letzte Saison auch mehr Besucher an. Rund 11.500 Gäste nutzten das Bad in der kühlen Jahreszeit. Deutlich mehr als vor der Sanierung. Max Moser, Charivari in Roding.
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0: Um 6:03 haben wir einen kaputten Lastwagen stehen auf der A3 Regensburg-Nürnberg. Hier zwischen Neumarkt-Ost und Neumarkt steht er rechts an der Seite. Und ein Unfall auf der A6 Nürnberg-Pilsen zwischen Ahlfeld und Sulzbach-Rosenberg. Bitte aufpassen.
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0: Regenschau auf Kreis Regensburg haben wir nach wie vor Blitzerhänger in den Büschen am Valentinsbad stehen. Und wenn ihr noch was entdeckt, gerne auch Bescheid geben. 08000 08007 ist die kostenlose Charivari-Verkehrshotline.
11: Das Charivari-Wetter bleibt weiterhin so ein richtiger Strahlemann. Heute wieder schönster Sonnenschein bei bis zu 23 Grad in der Spitze. Der Morgen wieder klassisch verschlafen. Nebel gibt's hier und da und 7 Grad in Schwandorf am Weinberg, 7 auch in Teublitz und 6 in Treitsching, Kreis Cham. Und dann schauen wir noch auf den Charivari-Wettertrend. Der sagt genau das Gleiche für morgen. Erst gibt's Nebel, dann Sonne bei 22 Grad in der Spitze.
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1: Ach schön, jetzt habe ich gerade festgestellt, dass mein Kapuzenpullover, den ich gerade anhab, komplett vorne voller Hasenstreu hängt.
2: Ja, soll man dazu sagen? Man hätte auch einfach was Neues anziehen können.
1: Ja, aber als wenn ich der Einzige wäre, der einen Pulli zwei oder drei oder viermal anzieht, wenn er nicht irgendwie müffelt oder nicht dreckig ist, ne?
2: Dann bewegst du dich zu wenig.
1: Das tu mal nicht so. Jasmin und Lutz am Start, das Charivari-Morgenteam.

0: Leute, schönen guten Morgen. Der Dienstag bei Charivari. 6:10 haben wir es. Und wusstet ihr eigentlich, dass die meisten Fußballer nicht so duschen gehen, wie wir das jeden Morgen machen? Hört's mal.
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0: Der gute Chris Kramer plaudert ein bisschen aus dem Nähkästchen. Früher Nationalspieler, jetzt Experte fürs ZDF und Duschgeheimnisenthüller. Er meint, rund 80% der Fußballprofis duschen nach dem Training oder Spiel mit Boxershort. Dann ist halt danach auch gleich die Unterbuchse sauber, ne? Aber der Chris meint, dass das so eine Art Generationensache sein muss. So, und jeder von uns weiß, wer Axel Schulz ist? Nein? Dann hat sich der Axel vielleicht ein bisschen zu weit aus dem Fenster gelehnt. Der ehemalige Profiboxer hat in der ersten Folge der neuen Promi-Big-Brother-Staffel gemeint, ich bin der Bekannteste und ich mache das nur fürs Geld. Sehr schön, haben wir gleich schon die ersten Duftmarken gesetzt. Und noch ganz kurz ins Kino. Der gute Tom Cruise muss gerade einen Flop verarbeiten. Sein neuer Film Digger hat in den USA an Wochenende 1 gerade mal 8 Millionen Dollar eingespielt. Gekostet hat er über 150 Millionen. Aber ja, wenn der Tom für seine Rolle als alternder Ölbaron da 6 Stunden in der Maske gesessen ist, dann haben ihn seine Fans vielleicht einfach nicht mehr erkannt.
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0: Morgen zusammen. 18 Minuten nach 6 haben wir es. Und der Josef ist bei uns in der Charivari-Verkehrsanlage. Du hast den Abensberg, Kreis Kehlheim, was gefunden?
1: Und zwar in der Straubinger Straße Richtung Einkaufszentrum beidseitig.
0: Da steht ein Blitzer. Super, Josef, herzlichen Dank dir.

0: So geht's ganz entspannt rein in den Dienstag. Eben wenn es noch dunkel ist, jetzt um 6.21 Uhr passt Cindy Lauper wie die Faust aufs Auge hier bei Charivari. Und während wir dann gemütlich an den Wegarbeiten heute am Dienstag, setzt sich der Marc Wunicke in Regensburg gemütlich ins Auto. Der Menk, wie ihn alle nennen, fährt nach München, um sich in der Residenz feierlich den Bayerischen Staatsorden für soziale Verdienste abzuholen. Ne?
1: Es Bester ist Mann. Einfach der Held von daheim. Der im Verein zur Förderung krebskranker und körperbehinderter Kinder seit Jahrzehnten ganz viel mithilft.
0: Der VKKK, genau.
1: Er hat in den 90ern das Kinderbürgerfest quasi erfunden. Er unterstützt die Akademie der Darstellenden Kunst in Regensburg. Und. Seit Jahrzehnten. Herzlichen Glückwunsch. Jo. Und schön, dass wir in Regensburg solche Menschen wie dich haben, lieber Menk.
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0: Guten Morgen, 6.27 Uhr haben wir es ganz genau bei Charivari. Mit den flinken Fingern machen da die Mamas und Papas in der Küche schon die Brotzeit für die Kinder fertig. Genauso flinke Finger gibt's am Klavier gleich von The Bowser. Magnetic haben wir zum Start in die nächste halbe Stunde hier bei uns dabei. Aus den 80ern, Wouldn't It Be Good, Nick Kershaw wird kommen. Und viele mehr Hits und mehr Vielfalt. Gleich nach halb bei uns.
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0: Guten Morgen um 6:30 jetzt am Dienstag bei Charivari. Freuen wir uns über eine Entwicklung. Letztes Jahr hat es wieder deutlich weniger politisch motivierte Straftaten gegen Kommunalpolitiker in Bayern gegeben. 125 Vorfälle 2025, ein Viertel weniger als 2024. Hören wir ausführlich in den Nachrichten um 7. Jetzt um 6:30 der Blick zu uns.
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10: Zum ersten Mal hat sich der Naturpark Oberpfälzerwald im Landkreis Schwandorf an der Qualitätsoffensive Naturparke beteiligt und wurde gleich ausgezeichnet. Er ist einer von 7 Naturparken deutschlandweit, der heuer das Siegel Qualitätsnaturpark erhält. Dafür mussten über 100 Fragen abgearbeitet werden. Durch die Teilnahme an der Qualitätsoffensive erhält der Naturpark Oberpfälzerwald Unterstützung bei der Weiterentwicklung der Angebote, etwa in Umweltbildung oder sanftem Tourismus. Max Moser, Charivari im Landkreis Schwandorf.
11: Die Donau hier bei Regensburg führt aktuell leichtes Niedrigwasser. Trotzdem werden heute Morgen hier die Hochwasserschutzelemente aufgebaut. Zumindest am Westhafen und beim Spitalgarten in Stadt am Hof. Das

0: Ganze ist ein Testlauf des Regensburger Tiefbauamts, damit die Mitarbeiter im Notfall wissen, was zu tun ist. Zugleich werden die Schutzelemente beim Auf- und Abbau durchgecheckt. Und wegen dieser Übung kann es heute Morgen in den betroffenen Bereichen kurze Wartezeiten auf den Straßen geben. Angie Eckert, Charivari in Regensburg.
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3: Um 6.31 Uhr schauen wir auf die A3 Regensburg nach Nürnberg. Hier zwischen Neumarkt Ost und Neumarkt. Achtung, ein kaputter Lastwagen rechts an der Seite. Wir haben schon ein bisschen Baustellenstau auf der A93 im Stadtbereich Regensburg. Vom Pfaffensteiner hoch zum Kreuz Regensburg. Ein bisschen was Zähes und dann bitte im weiteren Verlauf aufpassen. Zwischen Regensburg Süd und Pendling steht ein kaputter Lastwagen an der Seite. Bergungsarbeiten ziehen sich locker noch eine Stunde, sagt die Polizei.
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3: Der Thomas hat was Neues in Regensburg gefunden, Thomas.
5: Beim Vom-Müller-Gymnasium in der Bischof-Wittmann-Straße. Ist alles versteckt in der Wiese.
3: Super, herzlichen Dank dir. Dazu im Landkreis Kelheim-Abensberg haben wir die Straubinger Straße und im Landkreis Regensburg Regenstauf in den Büschen am Valentinsbad steht einer. Wenn ihr noch was entdeckt, sagt doch gerne Bescheid. 08000 08007 ist die kostenlose Charivari-Verkehrshotline.
6: Beim Charivari-Wetter dampft der Morgenkaffee jetzt mit dem typischen Nebel in Regensburg, Niederbayern und der Oberpfalz um die Wette. 8 Grad haben wir dazu in Regensburg bei der Wehrbrücke, 7 in Badshausen, Landkreis Neumarkt und 6 in Miltach, Landkreis Cham. Ansonsten gibt's heute wieder viel Sonne bei bis zu 23 Grad maximal. Der Charivari-Wettertrend. Der sagt für morgen genau das Gleiche an. Erst gibt's Nebel, dann Sonne bei 22 Grad.

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1: Ja, heute fällt die Entscheidung, heute am 6. Oktober, ob die Schierlinger im Landkreis Regensburg in einem Neubaugebiet preisgekrönt heizen, will ich fast sagen. Hören wir um 10 Minuten vor 7.

0: 20 vor 7 bei Charivari am Dienstag. Grüßt euch.
1: Morgen.
0: Zuccaro und Paul Young sind das Senz und Adonna. Und genauso freundlich sind wir auch hier in Regensburg, Niederbayern und der Oberpfalz. Ne? Gibt es jetzt die ersten beiden Wochen im Wintersemester in der Mensa der Regensburger Uni und der OTH bayerisches Essen. Sehr gut.
1: Ja, ich nenne es Eingewöhnung. Die sollen sich gleich mal dran gewöhnen, wo hier der Hammer hängt.
0: Erst einmal der Leberkäsehimmel zum Frühstück, genau.
1: Ja, und wenn einer Ketchup bestellt, der wird gleich rausgeschmissen.
0: Wir von hier bei Charivari mit Tom Gregory jetzt.

0: kranke Beats von Jayla und David Guetta ersetzen schon fast ein bisschen den Kachelofen hier in Regensburg, Niederbayern und der Oberpfalz. Um genau 6:45 jetzt bei Charivari. Und für die Schierlinger im Landkreis Regensburg ist dann heute der Preis nicht heiß, sondern der Preis ist heiz, also hoffentlich. Heute in Berlin hat Schierling im Kreis Regensburg die große Chance, den Zukunftspreis Deutsche Energie zu holen.
1: Und damit, dass wir jetzt alle verstehen, was die Schierlinger da so besonders machen, haben wir unseren Christian Augustin aus den Charivari-Nachrichten bei uns. Es geht um ein Neubaugebiet, das mit kalter Nahwärme geheizt wird.
2: Genau, kein Tropfen Erdöl, keinen Kubikmeter Erdgas braucht es in diesem Neubaugebiet. Oberflächennaheste Geothermie ist die Lösung. Das heißt, im Vergleich zur Geothermie in tieferen Erdschichten, wo es wärmer ist. Bei der oberflächennahesten Geothermie wird die Wärme in gerade mal 1,5 Metern Tiefe eingesammelt. Da liegt die Temperatur das ganze Jahr stabil bei 8 bis 14 Grad. Diese Wärme wird mit großen Kollektoren eingesammelt. Die kann man sich vom Aussehen her ungefähr wie eine riesige Fußbodenheizung vorstellen. Und dann wird diese Energie mit moderner Technik in sämtliche Häuser im Neubaugebiet verteilt. So funktioniert es ganz grob und kann im Sommer die Häuser übrigens auch kühlen.
0: Sehr schön. Und das haben die Schierlinger als erste Gemeinde in der kompletten Oberpfalz verbaut und bringt ihnen heute hoffentlich den Zukunftspreis Deutsche Energie 2026.

0: der besten Justin Timberlake-Songs. Meine Meinung. Mirrors war das bei Charivari um 6:55 jetzt. Und da kommen gleich die nächsten beiden Superstars, Martin Garrix und Ed Sheeran. Repeated werden wir gleich nach 7 hören, noch unter anderem. Gwen Stefani, als noch bei No Doubt war, Don't Speak, die 90er. Und viele mehr Hits und mehr Vielfalt nach 7 zum Start in den Dienstag.
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0: Guten Morgen zusammen um 7 Uhr jetzt ganz genau bei Charivari. Schauen wir auf die Nachrichten.
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2: Ich bin Christian Augustin. Guten Morgen. In Magdeburg kommt heute erstmals der neu gewählte Landtag von Sachsen-Anhalt zusammen. Auf der Tagesordnung steht die Wahl des Parlamentspräsidenten. Die AfD, die die Landtagswahl mit fast 44% der Stimmen deutlich gewonnen hat, will nun auch den ranghöchsten Politiker des Landes stellen. Für die Position schlägt sie den langjährigen Abgeordneten Tobias Rausch vor. Sollte er gewählt werden, wäre er der erste Landtagspräsident der AfD in Deutschland. Das BSW hat bereits angekündigt, den Kandidaten zu unterstützen. Zwar gibt es in Deutschland weiterhin keine Wehrpflicht, trotzdem stellen immer mehr Männer einen Antrag auf Kriegsdienstverweigerung. In den ersten 8 Monaten diesen Jahres gingen beim zuständigen Bundesamt schon mehr als 12.000 Anträge ein. Zum Vergleich, im gesamten Jahr 2025 waren es insgesamt nur knapp 3.900. 2025 hat es erneut deutlich weniger politisch motivierte Straftaten gegen Kommunalpolitiker in Bayern gegeben. Die Statistik weist für das vergangene Jahr insgesamt 125 Vorfälle aus und damit rund ein Viertel weniger als 2024. Mehr als ein Drittel der Taten wurde im vergangenen Jahr über das Internet begangen.
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3: Im Landkreis Cham starten die dritten Präventionstage. Dabei geht es darum, Kinder zu stärken und sie vor Grenzverletzungen an Schulen und Kindergärten zu schützen. Neu ist, dass diesmal auch Eltern und Fachkräfte einbezogen werden. So werden sie heute Abend digital informiert, wie sie Prävention von sexualisierter Gewalt in den Alltag mit Kindern integrieren können. Noch 2 weitere Abende für Erwachsene sind geplant. In der letzten Oktoberwoche wenden sich die Präventionstage dann direkt an Schulklassen und Kindergärten. Sabine Hofer, Charivari im Landkreis Cham.
4: Hier im Regensburger Westen soll ein wichtiger Abschnitt im Hauptradroutennetz entstehen. Konkret handelt es sich um einen 100 Meter langen Abschnitt der Georg-Herbst-Straße. Der Abschnitt zwischen der Dechbettener Brücke und dem Bereich der Margaretenau soll es Radfahrern ermöglichen, von Prüfening aus direkt auf die Radroute RR05 zu kommen. Für Autos wäre das Teilstück der Georg-Herbst-Straße dann gesperrt. Dafür findet diese Woche eine intensive Verkehrsuntersuchung mit Kamerafahrten statt. Im November startet dann die einjährige Testphase. Angie Eckert, Charivari in Regensburg.
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0: Um 7:03 fängt der Berufsverkehr langsam an zu rollen in Regensburg, Niederbayern und der Oberpfalz mit vorneweg dem klassischen Doppelstau auf der A93 Schwandorf nach Regensburg. Ein bisschen was vom Pfaffensteiner Tunnel und dann im weiteren Verlauf den Berg hoch in Richtung Kreuz Regensburg. Das sind aktuell 5 Minuten plus für euch. Im weiteren Verlauf dann der 93er in die Holledau zwischen Regensburg Süd und Pendling. Achtung, da steht ein kaputter Lastwagen auf der rechten Spur.
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0: Tempo 30 in Regensburg-Königswiesen, die Erzbischof-Buchberger Allee. Dazu Landkreis Kelheim, Abensberg, die Straubinger Straße und im Kreis Regensburg Regenstau in den Büschen am Valentinsbad. Wenn ihr noch irgendwas entdeckt, gerne auch Bescheid geben. 08000 08007 ist unsere kostenlose Charivari-Verkehrshotline.
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8: Das Charivari-Wetter bleibt weiterhin so ein richtiger Strahlemann. Heute wieder schönster Sonnenschein bei bis zu 23 Grad in der Spitze. Der Morgen wieder klassisch verschlafen. Nebel gibt's hier und da und 7 Grad in Schwandorf am Weinberg, 7 auch in Teublitz und 6 in Treitsching, Kreis Cham. Und dann schauen wir noch auf den Charivari-Wettertrend. Der sagt genau das Gleiche für morgen. Erst gibt's Nebel, dann Sonne bei 22 Grad in der Spitze.
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1: Das war ich noch ganz fasziniert von Jasmins Geschichte, dass sie vergessen haben, ein Knöpfchen zu drücken, Leute. Jasmin und Lutz sind hier am Start. Grüß euch um kurz nach 7. Und da kommt ein Geständnis um die Ecke, was unser Verhältnis nachhaltig verändern wird.
2: Ich habe vom Lutz geträumt heute Nacht.
1: Und, Leute, wir waren beide angezogen in diesem Traum.
2: Es war auch nicht schön.
1: Und sie ist da bei weitem nicht die Einzige. Wir analysieren das durch in 7 Minuten nach No Doubt und Lady Gaga bei Charivari.

0: No Doubt für den Dienstagmorgen um 13 nach 7 bei Charivari. Grüß euch.
1: Morgen.
0: Die Jasmin, glaube ich, hat sich selten so gefreut wie heute, als er aufgewacht ist früh am Morgen. Endlich war dieser Traum vorbei.
1: Dieser Traum von dir. Ich habe ungelogen heute Nacht vom Lutz geträumt, wie er aus irgendeinem Grund Gurkensalat macht und sich über die Arbeit freut.
0: Auf jeden Fall nicht nackig war dabei.
1: Nein, um Gottes, das wäre noch schlimmer gewesen. Also das wäre dann ein Albtraum gewesen, kein Traum. Aber ich bin nicht alleine. Es gibt die Hälfte der Leute, wir haben eine Charivari Insta-Story mit einer Umfrage gestartet und die Hälfte der Leute sagt, ja, ich habe auch schon mal leider von meinem Kollegen geträumt.
0: Ja, ist das passiert. Also ich würde lügen, wenn ich sagen würde, ich habe das noch nie gemacht. Aber was ich gemacht habe, ich habe mich rein recherchiert auf www.astrolymp.de, eine sehr, sehr seriöse Website, was ja, Traumdeutungen angeht. Also wenn da kein romantischer Gedanke dahinter steckt, hinter diesen Träumen.
1: Auf gar keinen Fall.
0: Dann kann das sehr oft so sein, dass man gewisse Eigenschaften bei einem Kollegen sehr schätzt und die so ein bisschen auf sich projiziert. Es kann aber auch sein, dass man bestimmte Eigenschaften vom Kollegen einfach nur ganz schlimm findet.
1: Es kann auch einfach sein, dass wir zu viel Zeit miteinander verbringen.

0: 20 nach 7 haben wir es bei Charivari. Dienstagmorgen. Morgen. Und es ist ein perfekter Dienstag, um mal wieder ein Schlaglicht auf einen echten Helden von daheim zu werfen. Der Martin Wunicke nämlich aus Regensburg, beziehungsweise der Menk, wie ihn jeder nennt, bekommt heute feierlich in der Residenz in München den Bayerischen Staatsorden für soziale Verdienste. Herzlichen Glückwunsch.
1: Und hört euch einfach mal an, wo der Menk überall seine Finger mit drin hat. Schiebt beim VKKK seit 1988 ganz vorne mit ein, beim Verein für Förderung krebskranker und körperbehinderter Kinder. Er engagiert sich bei der Akademie der Darstellenden Kunst in Regensburg. Der Menk hat die Kinderbürgerfeste in Ostbayern quasi erfunden in den 90ern. Also du, dein Tag muss doch 25 Stunden haben, oder wie?
2: Naja, das ist immer, rutscht da so hinein. Also bei mir, glaube ich, über allem steht immer so ein bisschen Kinder und Jugend. Das ist ja auch mit die ganzen Kinderbürgerfeste, die wir veranstaltet haben. Das sind ja jetzt fast 100. Und in Regensburg war es ja jetzt auch wieder ein großer Erfolg mit über 30.000 Besuchern. Der VKKK mit den krebskranken und körperbehinderten Kindern, das liegt mir halt alles am Herzen und ich engagiere mich einfach gerne.
0: Das ist super schön zu hören, ja. Und du auch als preisgekrönter Ehrenamtlicher quasi, also Ehrenamt, sagst du, es ist einfach was Erfüllendes.
2: Das ist, füllt einen richtig aus und lässt einen nachts ganz gut schlafen. 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

0: So ungefähr geht's im Schulbus zur Bruno Mars. I Just Might war das bei Charivari um 7.28 Uhr am Dienstag. Fever Dream ist die neue Single von Alex Warren. Hören wir gleich nach halb hier bei uns. Zusammen mit den 90ern. Enjoy the Silence. Depeche Mode wird dabei sein. Und viele mehr Hits und mehr Vielfalt zum Start in den Dienstag.
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0: Guten Morgen, 7:30 haben wir es bei Charivari am Dienstag. Und da kommt die Bahn heute Morgen mit einem sogenannten Infraplan zu uns. Ein Plan, der uns allen zeigen soll, wie genau denn das marode Schienennetz in den nächsten Jahren auf Vordermann gebracht werden soll. Stichwort Transparenz, was da die Pläne sind. Aber ausführlich in den Nachrichten Nummer 8. Jetzt um 7:30 die Lokalreporter.
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11: Eine besondere Patenschaft übernimmt heuer die Stadt Schwandorf. Sie wird nämlich Pate für das Regensburger Weihnachtssingen. Heute Abend wird dazu in Schwandorf Näheres bekannt gegeben. Damit unterstützt die Stadt ein Spendenprojekt, das bedeutsam ist für die gesamte Region. Das Weihnachtssingen sammelt diesmal nämlich Gelder für den Bau von Franzi. Das ist ein neues Forschungszentrum am Uniklinikum Regensburg für Kinderonkologie, Herzerkrankungen und seltene Krankheiten. Sabine Hofer, Charivari in Schwandorf.
12: Die Donau hier bei Regensburg führt aktuell leichtes Niedrigwasser. Trotzdem werden heute Morgen hier die Hochwasserschutzelemente aufgebaut. Zumindest am Westhafen und beim Spitalgarten in Stadt am Hof. Das Ganze ist ein Testlauf des Regensburger Tiefbauamts, damit die Mitarbeiter im Notfall wissen, was zu tun ist.

0: Zugleich werden die Schutzelemente beim Auf- und Abbau durchgecheckt. Und wegen dieser Übung kann es heute Morgen in den betroffenen Bereichen kurze Wartezeiten auf den Straßen geben. Angie Eckert, Charivari in Regensburg.
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3: Es ist einiges los mittlerweile um 7.32 Uhr. Angefangen natürlich auf der A93 von Schwandorf nach Regensburg. Wir haben zuerst den täglichen Stau vor dem Pfaffensteiner Tunnel. Der fängt schon an am Parkplatz bei Zeitlan. Dann Stau bis zum Pfaffensteiner Tunnel. Sind wir bei einer Viertelstunde plus direkt nebenan auf der B16 aus Nittenau kommend. Auch da sind wir bei knapp einer Viertelstunde plus. Und die Pilsenallee auf der anderen Seite auch noch 5 Minuten plus, genauso wie die B15 aus dem Norden von Zeitlan rein, auch mindestens 5 Minuten plus. Dann schauen wir weiter auf die A93 und zwar dann im Stadtbereich, den Berg hoch Richtung Kreuz Regensburg, sind nochmal 5 plus wegen einer Baustelle dort, die kennen wir auch schon. Und dann nochmal im weiteren Verlauf der A93 Richtung Holledau runter, da haben wir zwischen Regensburg Süd und der Raststätte Pendling einen so heißt es, bin ich ganz kurz ins Fränkische gefallen, es tut mir sehr, sehr leid, wirklich. Einen kaputten Lastwagen an der Seite stehen. Im Süden haben wir die B15 von Köfering nach Obertraubling mit 5 Minuten plus aktuell. Und damit sind wir durch. Eine gute Fahrt euch.
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3: 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In Regensburg-Königswiesen die Erzbischof-Buchberger Allee Tempo 30, Abensbergkreis Kelheim, Straubinger Straße und Regenstau auf Kreis Regensburg. In den Büschen am Valentinsbad steht einer. Wenn ihr noch was entdeckt, gerne auch Bescheid geben. 08000 08007 ist die kostenlose Charivari-Verkehrshotline.
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6: Das Charivari-Wetter bewirbt sich im Nabtal in Schwandorf heute zum Halloween-Ort 2026. Da hängt der Nebel richtig tief drin heute zwischen den Bäumen. Aber auch zum Beispiel im Landkreis Kelheim. Dazu haben wir 8 Grad in Regensburg beim Jahnstadion. 7 sind es in Wackersdorf, Landkreis Schwandorf. Und 8 in Wildenberg im Landkreis Kelheim. Ansonsten gibt es heute wieder richtig viel Sonne bei bis zu 23 Grad maximal. Der Charivari-Wettertrend, der sagt für morgen genau das Gleiche an. Es gibt erst Nebel, dann Sonne bei bis zu 22 Grad.
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1: Ja, wenn bei den Schierlingen im Landkreis Regensburg heute das warme Wasser aus der Dusche kommt, es könnte eventuell bald preisgekröntes warmes Wasser sein. Hören wir um 10 Minuten vor 8 hier bei uns.

0: Wir haben es jetzt 7.41 Uhr bei Charivari und der Jasmin, reicht's für heute Morgen schon wieder. Ja. Einmal im Monat muss man dran denken. Ne?
1: Ach Mann, ich habe heute Morgen vor Müdigkeit und Verklatschheit einfach vergessen, meinen Plastikmüll rauszubringen. Und jetzt ist er noch in meiner Wohnung.
0: Der große gelbe Sack steht in der Wohnung.
1: Super. Und er wird heute abgeholt. Toll.
0: Du wirst lachen, aber gestern Abend, ich bin noch im Schlafanzug und in den Schlappen raus und habe die Papiertonne rausgefahren.
1: Du alter Streber.
0: Meine Frau hat mich dran erinnert.

0: Morgen.
1: Morgen.
0: In aller Herrgottsfrühe jetzt am Dienstag um 7.46 Uhr bei Charivari. Tut es mir wirklich sehr, sehr leid. Aber ich muss jetzt schon mit einem ganz sperrigen Ding um die Ecke kommen.
1: Das ist ein Begriff wie ein Kleiderschrank.
0: Ja, die sogenannte oberflächennaheste Geothermie. Das ist eine Technik, also eine Art, um Energie zu gewinnen, die der Markt Schierling im Kreis Regensburg in einem Neubaugebiet verbaut hat.
1: Mhm, und diese Technik könnte Schierling heute den Zukunftspreis Deutsche Energie 2026 bringen. Fritz Wallner vom zuständigen Schierlinger Kommunalunternehmen. Jetzt mal ganz grob, wie funktioniert das?
2: Bei dem Projekt handelt es sich darum, dass wir die Wärme, die im Boden in einer Tiefe von 1,35 Meter etwa vorhanden ist, also ein Schatz im Boden, dass wir den heben und dass wir den nutzen, um Häuser zu heizen und um das warme Wasser zu erzeugen.
0: Ganz einfach. Also ich habe mir sagen lassen, das sind so stabile 8 bis 14 Grad in 1,5 Metern Tiefe und diese Wärme wird dann im Haus selber noch ein bisschen hochgeschraubt und fertig.
1: Na, in Wirklichkeit ist es noch ein bisschen komplizierter als das.
0: Ein bisschen.
1: Die oberflächennaheste Geothermie, mit der sich Schierling heute hoffentlich den Zukunftspreis Deutsche Energie in Berlin holt.
0: Wir von hier bei Charivari.
3: Tschüss.

0: Tina Turner. Was sagst du zur Sonne in Regensburg, Niederbayern und Oberpfalz im Herbst? So nämlich, 5 vor 8 haben wir es. Und aus den 80ern gehen wir gleich bei Charivari in die 90er. Roxette, der Joyride ist nach 8 dabei. Die Hits von heute, Kato, Turn the Lights Off und viele mehr Hits und mehr Vielfalt nach 8.
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0: Guten Morgen am Dienstag. Die Nachrichten mit Christian kommen.
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2: Ich bin Christian Augustin. Schönen guten Morgen. Baustellen, Verspätungen, Ausfälle. Für viele regelmäßige Bahnfahrer ist das Alltag. Am häufigsten ist das marode Schienennetz schuld. Ein neuer Infraplan möchte transparenter machen, wie die Infrastruktur Schritt für Schritt verbessert wird. Er zeigt, welche Maßnahmen in den kommenden 5 Jahren auf der Schiene geplant sind. Bis 2030 stehen zum Beispiel die Sanierung, Digitalisierung und Elektrifizierung von Strecken im Fokus. Es geht aber auch um Umbaumaßnahmen an Bahnhöfen, Lärmschutz und den Aus- und Neubau von Bahnstrecken. Immer mehr junge Männer haben keine Lust auf Dienst bei der Bundeswehr. Die Zahl der Anträge auf Kriegsdienstverweigerung ist deutlich gestiegen, obwohl es weiterhin keine Wehrpflicht gibt. Mehr als 12.000 gingen in den ersten 8 Monaten des Jahres beim zuständigen Bundesamt ein. Zum Vergleich, vergangenes Jahr waren es insgesamt nicht mal 4.000. Es gibt zwar keine Wehrpflicht, junge Männer müssen aber einen Fragebogen ausfüllen, wenn sie 18 werden. 2025 hat es erneut deutlich weniger politisch motivierte Straftaten gegen Kommunalpolitiker in Bayern gegeben. Die Statistik weist für das vergangene Jahr insgesamt 125 Vorfälle aus und damit rund ein Viertel weniger als noch 2024. Mehr als ein Drittel der Taten wurde im vergangenen Jahr über das Internet begangen.
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3: Im Landkreis Cham starten die 3. Präventionstage. Dabei geht es darum, Kinder zu stärken und sie vor Grenzverletzungen an Schulen und Kindergärten zu schützen. Neu ist, dass diesmal auch Eltern und Fachkräfte einbezogen werden. So werden sie heute Abend digital informiert, wie sie Prävention von sexualisierter Gewalt in den Alltag mit Kindern integrieren können. Noch 2 weitere Abende für Erwachsene sind geplant. In der letzten Oktoberwoche wenden sich die Präventionstage dann direkt an Schulklassen und Kindergärten. Sabine Hofer, Charivari im Landkreis Cham.
4: Die Sommerpause für das Kreishallenbad hier in Roding ist vorbei. Ab heute öffnet es wieder seine Türen für alle Schwimmer. Es ist die 2. Saison des Bads nach der Generalsanierung. In die hat der Landkreis Cham knapp 8 Millionen Euro gesteckt. Unter anderem ist das Rodinger Kreishallenbad barrierefreier und energieeffizienter. Auch Umkleiden und Sanitärbereiche sind neu. Das lockte letzte Saison auch mehr Besucher an. Rund 11.500 Gäste nutzten das Bad in der kühlen Jahreszeit. Deutlich mehr als vor der Sanierung. Max Moser, Charivari in Roding.
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0: Um 8:03 wünsche ich euch ganz viel Geduld, wenn ihr gerade auf der A93 in Klammern mal wieder im Stau steht. Schwandorf nach Regensburg. Erstens vorm Pfaffensteiner Tunnel und dann zweitens natürlich wieder den Berg hoch vorm Kreuz Regensburg vor der Baustelle. Insgesamt, bis ihr da durch seid, sind wir bei gut 20 Minuten plus auf jeden Fall. Es sind eine Viertelstunde ungefähr, bis ihr zum Pfaffensteiner durch seid und dann nochmal knapp 10 Minuten den Berg hoch. Und bitte aufpassen auch in diesem Stau. Da gibt es einen Unfall zwischen Kumpfmühl und dem Kreuz Regensburg. Nebenan die B16 aus Nissenau kommen vor dem Lappersdorfer Kreisel. Auch hier Minimum eine Viertelstunde plus, bis ihr in der Stadt seid. Und die B15 vom Norden rein, von Zeitlern rein, hier durch Sallern durch und dann die Weißenburgstraße, vor allem über die Brücke drüber, über die Nibelungenbrücke. Hier haben wir auch nochmal 5 Minuten plus. Schauen wir in den Regensburger Süden. Hier haben wir auf der A93 Holledau-Regensburg einen Unfall zwischen der Raststätte Pendling und Regensburg Süd. Und dahinter staut sich's auch ein bisschen. Da sind wir bei 5 Minuten plus. Und auf der A3, wegen dem Kreuz Regensburg Stau, haben wir auch ein bisschen was, wenn ihr da aus Passau kommt. Vor dem Kreuz sind wir bei 2 bis 3 Minuten plus. Euch jetzt eine gute Fahrt auf jeden Fall in diesen Dienstag.
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0: In Regensburg fangen wir an. Die Frankenstraße stadtauswärts steht einer. Königswiesen, die Erzbischof Buchberger Allee bei Tempo 30 und Landkreis Kelheim Abensberg die Straubinger Straße. Wenn ihr noch was entdeckt, gerne Bescheid geben. 08000 08007 ist unsere kostenlose Charivari-Verkehrshotline.
7: Das Charivari-Wetter bleibt weiterhin so ein richtiger Strahlemann. Heute wieder schönster Sonnenschein bei bis zu 23 Grad in der Spitze. Der Morgen wieder klassisch verschlafen. Nebel gibt's hier und da und 7 Grad in Schwandorf am Weinberg, 7 auch in Teublitz und 6 in Treitsching, Kreis Cham. Und dann schauen wir noch auf den Charivari-Wettertrend. Der sagt genau das Gleiche für morgen. Erst gibt's Nebel, dann Sonne bei 22 Grad in der Spitze.
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1: Da sind Jasmin und Lutz natürlich. Leute, und es ist schon fast unheimlich, was sich gestern im Donau-Einkaufszentrum in Regensburg abgespielt hat. Hören wir in 7 Minuten auf jeden Fall hier bei uns.
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0: So. Vor allem mit ganz dicken Grüßen an der 93 Stausteher Roxette mit ihrem Joyride bei Charivari um 13 Minuten nach 8 jetzt. Der Start in den Dienstag. Und selbstverständlich haben wir uns gestern die Eröffnung vom neuen IKEA Pop-Up Store in Regensburg im Donau-Einkaufszentrum angeschaut.
1: Mhm, vor allem, weil wir wissen, was sich die Leute denn da kaufen, wenn es schon kaum Möbel gibt.
0: Ja, was man halt eben so braucht, kaufen die Leute.
1: Oder nicht.
2: Boxen, Gefrierbeutel, Kuscheltiere.
1: Kuscheltiere.
2: Ein paar Boxen und ein süßes Kuscheltier.
3: Eigentlich nur zwei Boxen und ein Gefrierbeutel.
4: Boxen, dann die Gefrierbeutel, Boxen, Gefrierbeutel.

Guten Morgen zusammen, um 20 Minuten nach 8. Ein ganz kurzes Verkehrsupdate. Wir sind mittlerweile auch auf der A93 aus der Holledau kommend Richtung Regensburg bei 20 Minuten plus wegen eines Unfalls zwischen der Raststätte Pendling Ost und Regensburg Süd und auf der A3 auch Passau nach Regensburg. Da sind wir auch bei einer Viertelstunde plus wegen eines Unfalls zwischen Regensburg Ost und Uni. Euch bitte ganz, ganz viel Geduld auf dem Weg in diesen Dienstag. Hier natürlich mit uns, mit Charivari und den Bangers.

0: Morgen.
1: Um 8.23 Uhr bei Charivari. Und während wir dann heute am Dienstag gemütlich einen wegarbeiten, setzt sich der Marc Wundicke in Regensburg schön ins Auto, der Menk, wie ihn alle nennen, und fährt nach München, um sich da in der Residenz feierlich den Bayerischen Staatsorden für soziale Verdienste abzuholen. Sensationell.
0: Zu Recht aber auch. Ganz einfach ein Held van der Horm, der im Verein zur Förderung Krebskranke, schwieriges Wort, und körperbehinderter Kinder seit Jahrzehnten ganz viel mithilft. Ja. Er hat in den 90ern das Kinderbürgerfest quasi erfunden. Er unterstützt die Akademie der Darstellenden Kunst in Regensburg und. Seit Jahrzehnten. Herzlichen Glückwunsch zum Bayerischen Staatsorden.
1: Voll. Und es ist einfach schön, dass wir in Regensburg solche Menschen wie dich haben, Mengs.
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0: Plug Yourself, Kamerad ist das, um kurz vor 8:30 mittlerweile an diesem strahlend sonnigen Dienstagmorgen bei Charivari. Mit strahlend sonniger Musik dazu, mehr Hits von Luis Fonsi und Demi Lovato, Echa Mela Culpa bekommen wir gleich nach 8. Und mehr Vielfalt von Robbie Williams unter anderem, Supreme wird laufen, die 2000er und viel mehr gleich nach 8.
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0: Guten Morgen, 8:30 haben wir es bei Charivari am Dienstag. Und da freuen wir uns heute über eine Entwicklung. Letztes Jahr hatte es nämlich wieder deutlich weniger politisch motivierte Straftaten gegen Kommunalpolitiker in Bayern gegeben. 125 Vorfälle 2025 sind ein Viertel weniger als 2024. Gibt's ausführlich in den Nachrichten um 9. Jetzt zum Hype, der Blick zu uns.
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9: Eine besondere Patenschaft übernimmt heuer die Stadt Schwandorf. Sie wird nämlich Pate für das Regensburger Weihnachtssingen. Heute Abend wird dazu in Schwandorf Näheres bekannt gegeben. Damit unterstützt die Stadt ein Spendenprojekt, das bedeutsam ist für die gesamte Region. Das Weihnachtssingen sammelt diesmal nämlich Gelder für den Bau von Franzi. Das ist ein neues Forschungszentrum am Uniklinikum Regensburg für Kinderonkologie, Herzerkrankungen und seltene Krankheiten. Sabine Hofer, Charivari in Schwandorf.
10: Die Donau hier bei Regensburg führt aktuell leichtes Niedrigwasser. Trotzdem werden heute Morgen hier die Hochwasserschutzelemente aufgebaut. Zumindest am Westhafen und beim Spitalgarten in Stadt am Hof. Das Ganze ist ein Testlauf des Regensburger Tiefbauamts, damit die Mitarbeiter im Notfall wissen, was zu tun ist. Zugleich werden die Schutzelemente beim Auf- und Abbau durchgecheckt. Und wegen dieser Übung kann es heute Morgen in den betroffenen Bereichen kurze Wartezeiten auf den Straßen geben. Angie Eckert, Charivari in Regensburg.
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2: Verkehr ist heute Morgen so ein bisschen plemplem, ich sag's euch, um 8.32 Uhr. Wir haben drei dicke Staus rund um Regensburg. Angefangen auf der A3 Passau-Regensburg. Da haben wir einen Unfall zwischen Burgweinting und Regensburg-Uni. Da geht's an einer Spur dran vorbei. Wir sind bei 20 Minuten plus aktuell. Dann gehen wir weiter auf die A93, Schwandorf nach Regensburg. Stau vorm Pfaffensteiner, immer wieder Stau und stockend. Wir sind durch den Tunnel durch, dann disst im Berg hoch die stockende Stelle bis zum Kreuz Regensburg, da ist der Baustellenstau. Wie immer sind wir bei insgesamt knapp 20 Minuten plus aktuell. Dann schauen wir noch auf die Gegenrichtung, die A93 Holledau nach Regensburg. Hier haben wir auch einen Unfall und zwar zwischen der Raststätte Pendling Ost und Regensburg Süd. Da sind wir aktuell auch bei gut einer Viertelstunde plus auf jeden Fall. Und eine Meldung habe ich euch jetzt noch unterschlagen. Die übliche Meldung, muss ich dazu sagen, sozusagen im Regensburger Norden. Die B16 aus Nittenau kommen vor dem Lappersdorfer Kreisel auch noch gut 5 Minuten plus. Euch viel Geduld.
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2: In Regensburg die Frankenstraße stadtauswärts und in Königswiesen die Erzbischof Buchberger Allee bei Tempo 30. Wenn ihr noch was entdeckt, gerne Bescheid geben. 08000 08007, die kostenlose Charivari Verkehrshotline.
4: Das Charivari-Wetter, das kann sich auch noch nicht so ganz vom Spätsommer trennen. Außer jetzt in der Früh, da ist es herbstlich, neblig und kühler. 8 Grad aktuell in Regensburg beim Ostpark. 8 sind es auch im Bleibach, Landkreis Cham. Und 8 in Hohenfels, Landkreis Neumarkt. Ansonsten gibt es heute wieder viel Sonne bei bis zu 23 Grad. Der Charivari-Wettertrend. Der sagt genau das gleiche für morgen an. Erst gibt's Nebel, dann Sonne bei 22 Grad. Ab dem Donnerstag gibt's dann so eine kleine Sonnenpause. Viele Wolken, auch mal Regen bei 17 Grad in der Spitze.

0: Das ist der Feiersong bei Charivari um 8.41 Uhr für den Peter Hegemann, ey. Habt ihr schon mitbekommen, dass auch wir hier so ein bisschen Nobelpreisträger sind? Der Peter Hegemann hat zusammen mit zwei anderen den Nobelpreis für Medizin gewonnen und der hatte von 1993 bis 2004 eine Professur für Biochemie hier an der Uni Regensburg. Mhm. Tada!
1: Ich habe mich mal so ein bisschen eingelesen, um was es da genau geht. Ich habe keine Ahnung. Aber grob geht es darum, dass Zellen durch Licht gesteuert werden. Wie genau? Weiß der Peter.
0: Deswegen kriegt er auch einen Nobelpreis dafür, ja, wahrscheinlich. Michael Schulte bei Charivari.

0: Wenn wir mit dem Hüftschwung zum Kopierer laufen, ey. Belinda Carlisle, Heaven is a Place on Earth. Die 80er waren das bei Charivari um 8.47 Uhr jetzt. Und bei den Schierlingern ist dann der Preis heute nicht heiß, sondern der Preis ist heiß. Und zwar richtig, also hoffentlich, heute. In Berlin hat Schierling im Kreis Regensburg die große Chance, den Zukunftspreis Deutsche Energie zu holen.
1: Mhm, und damit wir das jetzt alle verstehen, was die Schierlinger da so besonders machen, haben wir jetzt unseren Christian Augustin aus den Charivari Nachrichten bei uns. Es geht um ein Neubaugebiet, das mit kalter Nahwärme geheizt wird.
2: Genau, kein Tropfen Erdöl, keinen Kubikmeter Erdgas braucht es in diesem Neubaugebiet. Oberflächennaheste Geothermie ist die Lösung. Das heißt, im Vergleich zur Geothermie in tieferen Erdschichten, wo es wärmer ist. Bei der oberflächennahesten Geothermie wird die Wärme in gerade mal 1,5 Metern Tiefe eingesammelt. Da liegt die Temperatur das ganze Jahr stabil bei 8 bis 14 Grad. Diese Wärme wird mit großen Kollektoren eingesammelt. Die kann man sich vom Aussehen her ungefähr wie eine riesige Fußbodenheizung vorstellen. Und dann wird diese Energie mit moderner Technik in sämtliche Häuser im Neubaugebiet verteilt. So funktioniert es ganz grob und kann im Sommer die Häuser übrigens auch kühlen.
0: Sehr schön. Und genau das haben die Schierlinger als erste Gemeinde in der kompletten Oberpfalz verbaut und bringt ihnen heute hoffentlich den Zukunftspreis Deutsche Energie 2026.
1: Daumen drunten sind gedrückt.
0: Auf jeden Fall. Ey, liebe Backstreet Boys, wie werden wir dann jubeln, wenn es soweit ist?
3: Yeah.
0: So ungefähr.
1: Bisschen euphorischer.
0: Wir von hier bei Charivari, 8.49 Uhr.

0: mit ein bisschen Backstreet Boys hier mitsummen oder mitsingen um 8.52 Uhr bei Charivari. Lässt sich dieser Stau auf der A3 Höhe Regensburg, Burg Weinting auch überstehen? Leute, ich wünsche euch viel Geduld. Wir sind nach wie vor aber bei plus einer Viertelstunde auf jeden Fall. Und wenn wir schon in den 90ern sind, haben wir gleich nach 9 auch noch dabei. The Cure, Friday, I Need Love werden wir hören. Die Hits von heute dazu. Kerzheim mit Animal ist am Start. Viele mehr Hits und mehr Vielfalt. Gleich nach 9 zum Start in den Dienstagvormittag bei Charivari.
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1: Ich bin Christian Augustin. Guten Morgen. Baustellen, Ausfälle, Verspätungen. Für viele regelmäßige Bahnfahrer ist das Alltag. Am häufigsten ist das marode Schienennetz daran schuld. Ein neuer Infraplan möchte transparenter machen, wie die Infrastruktur der Bahn Schritt für Schritt verbessert wird. Er zeigt, welche Maßnahmen in den kommenden 5 Jahren auf der Schiene geplant sind. Bis 2030 stehen hier zum Beispiel die Sanierung, Digitalisierung und Elektrifizierung von Strecken im Mittelpunkt. Es geht aber auch um Umbaumaßnahmen an Bahnhöfen, Lärmschutz und den Aus- und Neubau von Bahnstrecken. Russische Behörden melden einen groß angelegten ukrainischen Drohnenangriff auf die Region Moskau. Es ist von rund 650 Drohnen die Rede. Mehr als 100 wurden beim Anflug auf die Hauptstadt zerstört. Angaben über Schäden oder Verletzte gibt es bislang noch nicht. Ziel des Angriffs war offenbar eine Ölförderanlage in der Nähe von Moskau. 2025 hat es erneut deutlich weniger politisch motivierte Straftaten gegen Kommunalpolitiker in Bayern gegeben. Die Statistik weist für das vergangene Jahr insgesamt 125 Vorfälle aus und damit rund ein Viertel weniger als noch 2024. Mehr als ein Drittel der Taten wurde im vergangenen Jahr über das Internet begangen.
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2: Im Landkreis Cham starten die dritten Präventionstage. Dabei geht es darum, Kinder zu stärken und sie vor Grenzverletzungen an Schulen und Kindergärten zu schützen. Neu ist, dass diesmal auch Eltern und Fachkräfte einbezogen werden. So werden sie heute Abend digital informiert, wie sie Prävention von sexualisierter Gewalt in den Alltag mit Kindern integrieren können. Noch 2 weitere Abende für Erwachsene sind geplant. In der letzten Oktoberwoche wenden sich die Präventionstage dann direkt an Schulklassen und Kindergärten. Sabine Hofer, Charivari im Landkreis Cham.
3: Hier im Regensburger Westen soll ein wichtiger Abschnitt im Hauptradroutennetz entstehen. Konkret handelt es sich um einen 100 Meter langen Abschnitt der Georg-Herbst-Straße. Der Abschnitt zwischen der Dichbettener Brücke und dem Bereich der Margaretenau soll es Radfahrern ermöglichen, von Prüfening aus direkt auf die Radroute RR05 zu kommen. Für Autos wäre das Teilstück der Georg-Herbst-Straße dann gesperrt. Dafür findet diese Woche eine intensive Verkehrsuntersuchung mit Kamerafahrten statt. Im November startet dann die 1-jährige Testphase. Angie Eckert, Charivari in Regensburg.
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5: Um gleich 8:53 schauen wir zuerst zu einer Gefahrenmeldung von der A93 Regensburg-Holledau. Da haben wir zwischen Abensberg und Siegenburg, Achtung, ein Holzbrett auf der Fahrbahn liegen. Der längste Stau aktuell ist auf der A3 von Passau nach Regensburg nach einem Unfall zwischen Regensburg, Burgweinting und Uni. Da geht's nur relativ eng dran vorbei, aber Stau löst sich langsam schon mal auf. Wir sind aktuell noch bei rund um 10 Minuten plus. Weiter geht's auf die A93 von Schwandorf nach Regensburg, hat sich vor dem Pfaffensteiner Tunnel jetzt langsam ein bisschen normalisiert. Wir haben da noch direkt am Tunnel Prüfening einen kaputten PKW stehen. Beschleunigungsstreifen hier direkt vor dem Tunnel Prüfening ist blockiert. Bitte aufpassen. Und dann im weiteren Verlauf den Berg hoch ab dem Pfaffensteiner Tunnel zum Kreuz Regensburg. Hier nochmal 2-3 Minuten plus. Das ist aber auch nicht mehr so viel, wie es heute Morgen schon mal war. Gute Fahrt euch.
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5: In Regensburg in Neuprühl neu gemeldet. Herzlichen Dank an die Susi für die WhatsApp. Die Karl-Stieler-Straße mal wieder. Da steht einer im 30er-Bereich von der Uni kommend. Und die Frankenstraße in Regensburg noch aufpassen statt auswärts. Wenn ihr noch was entdeckt, gerne auch Bescheid geben. 08000 08007 ist die kostenlose Charivari-Verkehrshotline.
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7: Das Charivari-Wetter. Genießt dich heute selber mit Sonnenbrille. Bis zu 23 Grad gibt's und schönster Sonnenschein. Jetzt liegen wir aber noch bei 8 Grad in Regensburg beim Eisernen Steg. 9 sind's in Schwarzhofen, Landkreis Schwandorf und 8 in Zandt, Landkreis Cham. Der Charivari-Wettertrend, der sagt für morgen genau das gleiche an wie heute. Erst Nebel, dann Sonne bei 22 Grad. Ab dem Donnerstag gibt's dann eine Sonnenpause. Da gibt's viele Wolken, auch mal Regen bei um die 17 Grad in der Spitze.
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1: Das sind Jasmin und Lutz. Servus.
2: Hallöchen.
1: Und ich habe so ein bisschen das Gefühl, dass sich der Wind gedreht hat bei unserer Instagram-Umfrage auf unserem Charivari-Kanal. Wer denn schon mal alles von Arbeitskollegen oder einem Arbeitskollegen, einer Kollegin geträumt hat? Also die Nicht-Träumer waren lange vorne, aber jetzt deutliche Führung für dich, liebe Jasmin. Die Leute, die von Arbeitskollegen geträumt haben schon mal.
2: So wie ich diese Nacht von dir. Es ist ja nicht so, als würde ich dich nicht als erstes am Tag sehen.
1: Es waren alle angezogen, das zum ersten und zum zweiten. Also wir haben das in der Traumdeutung auch durchanalysiert und das heißt, es kann heißen, dass man dass man Eigenschaften des Kollegen sehr, sehr hoch schätzt.
2: Oder nicht.
1: Oder halt, dass man Eigenschaften hasst am Kollegen. Ich hoffe, es ist Ersteres.

0: der war Kygo und Ava Max waren das am Dienstagvormittag hier bei Charivari. Viertel nach neun haben wir es ganz genau. Und wusstet ihr eigentlich, dass die meisten Fußballer nicht so duschen gehen, wie wir das jeden Morgen machen?
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0: Der gute Chris Kramer plaudert ein bisschen aus dem Nähkästchen. Früher Nationalspieler, jetzt Experte fürs ZDF und Duschgeheimnisenthüller. Er meint, rund 80% der Fußballprofis duschen nach dem Training oder Spiel mit Boxershort. Dann ist halt danach auch gleich die Unterbuchse sauber, ne? Aber der Chris meint, dass das so eine Art Generationensache sein muss. So, und jeder von uns weiß, wer Axel Schulz ist? Nein? Dann hat sich der Axel vielleicht ein bisschen zu weit aus dem Fenster gelehnt. Der ehemalige Profiboxer hat in der ersten Folge der neuen Promi-Big Brother-Staffel gemeint, ich bin der Bekannteste und ich mache das nur fürs Geld. Sehr schön, haben wir gleich schon die ersten Duftmarken gesetzt. Und noch ganz kurz ins Kino. Der gute Tom Cruise muss gerade einen Flop verarbeiten. Sein neuer Film Digger hat in den USA an Wochenende 1 gerade mal 8 Millionen Dollar eingespielt. Gekostet hat er über 150 Millionen. Aber ja, wenn der Tom für seine Rolle als alternder Ölbaron da 6 Stunden in der Maske gesessen ist, dann haben ihn seine Fans vielleicht einfach nicht mehr erkannt.
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0: Das ist gleich miteinander. 9:30 haben wir es ganz genau. Charivari läuft mit mehr Hits und mehr Vielfalt für den Dienstagvormittag. Harry Styles gibt's gleich nach 9:30. Genesis Sensational, Jesus, He Knows Me aus den 90ern. Und viele mehr Hits und mehr Vielfalt. Gleich nach 9:30.
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0: Grüß dich.
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8: Zum ersten Mal hat sich der Naturpark Oberpfälzer Wald im Landkreis Schwandorf an der Qualitätsoffensive Naturparke beteiligt und wurde gleich ausgezeichnet. Er ist einer von 7 Naturparken deutschlandweit, der heuer das Siegel Qualitätsnaturpark erhält. Dafür mussten über 100 Fragen abgearbeitet werden. Durch die Teilnahme an der Qualitätsoffensive erhält der Naturpark Oberpfälzer Wald Unterstützung bei der Weiterentwicklung der Angebote, etwa in Umweltbildung oder sanftem Tourismus. Max Moser, Charivari im Landkreis Schwandorf.
9: Im Landkreis Cham starten die 3. Präventionstage. Dabei geht es darum, Kinder zu stärken und sie vor Grenzverletzungen an Schulen und Kindergärten zu schützen. Neu ist, dass diesmal auch Eltern und Fachkräfte einbezogen werden. So werden Sie heute Abend digital informiert, wie Sie Prävention von sexualisierter Gewalt in den Alltag mit Kindern integrieren können. Noch 2 weitere Abende für Erwachsene sind geplant. In der letzten Oktoberwoche wenden sich die Präventionstage dann direkt an Schulklassen und Kindergärten. Sabine Hofer, Charivari im Landkreis Cham.
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0: Vorneweg um 9.33 Uhr ganz genau eine Gefahrenmeldung von der A93 Regensburg-Holledau. Hier bitte aufpassen, zwischen Abensberg und Siegenburg, da hat irgendjemand ein Holz

0: Sitzbrett verloren. Dann gute Nachrichten von der A3 Passau nach Regensburg. Die Unfallstelle zwischen Regensburg-Burgweinting und Uni, da hat sich der Verkehr soweit normalisiert. Wir haben aber weiterhin noch Stau, Baustellenstau auf der A93 im Regensburger Stadtbereich vom Pfaffensteiner Tunnel hoch zum Kreuz. Da sind wir aktuell bei 5 Minuten plus. Das ist quasi auch nicht mehr so dramatisch wie heute Morgen. Und in der Gegenrichtung ebenfalls Baustellenstau, Holledau nach Regensburg vorm Kreuz. Da sind wir ebenfalls bei gut 5 Minuten plus. Jetzt gerade sehe ich noch, auf der A3 kommt eine Meldung rein. Da haben wir einen Stau Nürnberg nach Regensburg, und zwar zwischen Nittendorf und Laber. Hier sind wir bei gut 5 Minuten plus. Gute Fahrt euch.
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0: Wir fangen an in Regensburg-Neuprühl, die Karl-Stieler-Straße, Tempo 30, von der Uni kommend. Dann die Frankenstraße, statt auswärts aufpassen. Landkreis Regensburg in Neutraubling, der Fürst-Johannes-Ring, und im Landkreis Kelheim mal 2. Dankeschön Alex auch fürs Melden. Die B16 zwischen Zahl und Reising wird geblitzt, und in Langweid die Rottenburger Straße im 30er-Bereich. Wenn ihr noch was entdeckt, sagt gerne auch Bescheid. 08000 08007 ist unsere kostenlose Charivari-Verkehrshotline.
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3: Das Charivari-Wetter strahlt so sehr wie die gelben Blätter an den Bäumen. Heute bleibt es den ganzen Tag schön sonnig. Dazu haben wir aktuell 10 Grad in Regensburg-Saarland. 11 sind es in Pölling, Landkreis Neumarkt, und 11 auch in Riedenburg im Landkreis Kelheim. Bis zu 23 Grad erwarten uns heute maximal. Der Charivari-Wettertrend. Der sagt genau das gleiche für morgen nochmal. Erst Nebel, dann Sonne bei 22 Grad. Ab dem Donnerstag gibt es eine Sonnenpause. Da gibt es viele Wolken und auch mal Regen bei 17 Grad.
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0: Ich habe gerade hier so ein bisschen Gesprächsmunition, Ratschmunition für die Arbeit gefunden. Neue Umfrage: Jeder Dritte sieht sein Haustier als eigenes Kind quasi.
3: Ja gut, du musst es auch erziehen wie ein Kind.
0: Weder her, so was geschehen, das kennen wir alle. Aber das ist dann wahrscheinlich auch der Grund, warum die Carpendales noch zusammenwohnen nach der Trennung. Ne? Weil da will man einfach der Katze einen Sorgerechtsstreit ersparen, der sich gewaschen hat.

0: So ein Feuer braucht unser Jan heute. Sachsen die nochmal, ey. 9:45 haben wir's. Das Charivari-Morgenteam hier. Grüß dich,
1: Jasmin und Lutz.
0: Ja, unser Jan, der hebt heute die Haxen hoffentlich ganz konzentriert hoch. Ein Fuß vor den anderen heute Abend. Ja, nicht stolpern im Viertelfinale des Toto-Pokals bei der Spielvereinigung Unterhaching heute.
1: Hat der Jan nicht gerade erst bei einem Testspiel 6-0 verloren?
0: Das war die Länderspielpause.
1: Ach so.
0: Ja, ja. Und die Hachinger, eine Liga drunter, die haben halt in der Regionalliga durchgespielt. Die sind im Flow.
1: Aber der Jan hat hoffentlich jetzt in der Pause den Kopf durchgelüftet bekommen, so wie gerade im Büro nochmal alle Fenster aufgehen.
0: Ja, also, ja. Gehen wir schwer von aus, Leute. Wir halten euch natürlich da auf dem Laufenden und wünschen euch derweil einen wunderschönen Dienstag mit mehr Hits und mehr Vielfalt, selbstverständlich hier bei Charivari. Ray haben wir rausgesucht, ist noch vor 10, die Bee Gees aus den 80ern und Michael Patrick Kelly zusammen mit Ray Garvey, der Best Bad Friend. Und damit bis morgen. Ciao, ciao.
1: Tschüss.

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1: Ich bin Christian Augustin. Immer mehr junge Männer haben keine Lust auf Dienst bei der Bundeswehr. Die Zahl der Anträge auf Kriegsdienstverweigerung ist deutlich gestiegen, obwohl es weiterhin keine Wehrpflicht bei uns in Deutschland gibt. Mehr als 12.000 solcher Anträge gingen beim zuständigen Bundesamt in den ersten 8 Monaten ein. Zum Vergleich, vergangenes Jahr waren es insgesamt knapp 4.000. Russische Behörden melden einen groß angelegten ukrainischen Drohnenangriff auf die Region Moskau. Es ist von rund 650 Drohnen die Rede. Mehr als 100 wurden beim Anflug auf die Hauptstadt zerstört. Angaben über Schäden oder Verletzte gibt es bislang nicht. Ziel des Angriffs war offenbar eine Ölförderanlage in der Nähe von Moskau. Baustellen, Ausfälle, Verspätungen. Für viele regelmäßige Bahnfahrer ist das Alltag. Am häufigsten ist das marode Schienennetz schuld daran. Ein neuer Infraplan möchte transparenter machen, wie die Infrastruktur Schritt für Schritt bei der Bahn verbessert wird. Er zeigt, welche Maßnahmen in den kommenden 5 Jahren auf der Schiene geplant sind. Bis 2030 stehen zum Beispiel die Sanierung, Digitalisierung und Elektrifizierung von Strecken im Mittelpunkt.
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2: A3 Regensburg Richtung Nürnberg zwischen Nittendorf und Laber momentan 3 Kilometer Stau. Machen wir weiter mit der A93, Holledau Richtung Regensburg. Achtung, im Tunnel Prüfening ein kaputter PKW. Achtung, der steht nämlich hier auf dem Beschleunigungsstreifen. Nochmal die A93, diesmal die Gegenseite. Regensburg in Richtung Holledau zwischen Pfaffenstein und dem Kreuz 3 Kilometer Stau. Und in diesem Bereich auch noch ein Unfall. Im Bereich zwischen Kumpfmühl und dem Kreuz ein Unfall. Der Standstreifen ist blockiert. Nochmal die A93, komplett anderer Abschnitt. Weiden Richtung Regensburg, zwischen Weiden Süd und Luhe-Wildenau ein kaputter LKW. Der Standstreifen ist hier blockiert.
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2: In Regensburg wird momentan in der Frankenstraße geblitzt, statt auswärts fahren, dann in der Karl-Stieler-Straße. Im Landkreis Kelheim steht in Langweid in der Rottenburger Straße ein Blitzer, dann auf der B16 zwischen Saal und Reissing und in Neutraubling wird am Fürst-Johannes-Ring geblitzt.
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2: In Regensburg am Petersweg-Parkhaus momentan Sonnenschein bei 11 Grad. In Eigelsbach im Landkreis Kelheim 10 Grad, noch so ein bisschen dunstig gerade. Und in Sengenthal im Landkreis Neumarkt auch hier momentan 11 Grad und schönster Sonnenschein dazu. Noch stehen wir unter Hochdruckeinfluss und dieses Hoch sorgt heute für einen sonnigen Tag und kurbelt uns die Temperaturen am Nachmittag wieder nach oben, heute auf bis zu 22 Grad. Der Wettertrend, auch morgen nochmal Sonne satt. Und Leute, ich sag's euch, ich freue mich auf Donnerstag. Endlich mal herbstliches Wetter mit Wolken, Regenschauern und kühleren Temperaturen. Sorry an alle Sonnenanbeter, aber ich bin bereit für Regenwetter. Aber auch wenn dann diese warme Spätsommerphase rum ist, der Oktober hat schon noch ein paar sonnige Stunden für uns.
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6: A93 Regensburg Richtung Holledau fahren. Zwischen Regensburg West und Regensburg Kumpfmühlen momentan 1 Kilometer Stau.
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6: Blitzermelder in der Leitung. Hi.
8: Ich möchte Blitzer melden in Wald München. Und zwar Ortseingang von Herzogau kommen. Beidseitig.
6: In Waldmünchen im Landkreis Kam am Ortseingang von Herzogau kommt. Vielen Dank für den Anruf. Außerdem noch ein Blitzer in Regensburg im Stadtgebiet in der Karl-Stieler-Straße. Im Landkreis steht der Blitzer in Neutraubling am Fürst-Johannes-Ring. Außerdem noch ein Blitzer auf der A3 Passau Richtung Regensburg fahrend, wie so oft auf Höhe Rosenhof von der Brücke runter. Dann auf der B16 ein Blitzer zwischen Saal und Reising fotografiert er. Und im Landkreis Kelheim noch in Langweid, und zwar hier in der Rottenburger Straße.
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6: Noch stehen wir unter Hochdruckeinfluss und dieses Hoch sorgt heute für einen sonnigen Tag und kurbelt uns die Temperaturen am Nachmittag wieder nach oben, heute auf bis zu 22 Grad. Der Wettertrend, auch morgen nochmal Sonne satt. Und Leute, ich sag's euch, ich freue mich auf Donnerstag. Endlich mal herbstliches Wetter mit Wolken, Regenschauern und kühleren Temperaturen. Sorry an alle Sonnenanbeter, aber ich bin bereit für Regenwetter. Aber auch wenn dann diese warme Spätsommerphase rum ist, der Oktober hat schon noch ein paar sonnige Stunden für uns.
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2: Kaputt heißt nicht automatisch wegwerfen. Morgen gibt's wieder ein Repair-Café. Von 17 bis 21 Uhr können kaputte Kleingeräte, Spielzeug, Fahrräder, Holzsachen oder Kleidung gemeinsam repariert werden. Kostenlos und ehrenamtlich. Ort ist die Grundschule Wörth-Wiesent. Und schon mal vormerken für Donnerstag im Stadttheater in Regensburg heißt es Sauer macht lustig. Frank Sauer präsentiert sein Best-of aus vielen Jahren Kabarett. Von Donnerstag bis Samstag jeweils um 19.30 Uhr in der Winklergasse im Stadttheater mit den drei Ts in Regensburg.
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17: Ich bin Dominik Schweiger. Der frühere Chef des Bundesnachrichtendienstes August Hanning ist wegen Spionageverdachts festgenommen worden. Die Vorwürfe: Ausspähen von Landesgeheimnissen, Landesverrat und Spionage für eine fremde Macht. Hanning soll von einem früheren BND-Mitarbeiter geheime Infos gegen Geld gekauft und für seine Beratertätigkeit weiterverkauft haben. Hanning war von 1998 bis 2005 BND-Chef. Einen Monat nach der Landtagswahl gehen heute wieder viele Blicke nach Sachsen-Anhalt. Es ist die erste Sitzung des neu gewählten Parlaments. Auf dem Programm steht auch die Wahl des Landtagspräsidenten. Weil die AfD stärkste Kraft ist, hat sie das Vorschlagsrecht. Begleitet wird die Sitzung von Protesten. Simon Krämer berichtet aus Magdeburg.
18: Schon früh am Morgen, Stunden vor Beginn der Landtagssitzung, kamen die ersten Demonstranten. Der Landtag, mitten in der Innenstadt von Magdeburg, ist mit Polizeigittern weiträumig abgesperrt und dutzende Polizeiautos stehen davor und in den angrenzenden Straßen. Denn auf der ersten Landtagssitzung nach der Wahl in Sachsen-Anhalt liegt ein ganz besonderer Fokus. Denn zum ersten Mal könnte in Deutschland ein Landtagspräsident der AfD gewählt werden. Die AfD wird vom Verfassungsschutz in Sachsen-Anhalt als gesichert rechtsextrem eingestuft.
17: Knapp eine Woche nach dem Start des Tankrabatts ist von der Entlastung kaum noch etwas zu spüren. Zwar sanken die Preise am 1. Oktober zunächst deutlich, inzwischen sind sie laut ADAC aber wieder gestiegen. Super E10 für weniger als 2 Euro pro Liter bleibt die Ausnahme. Einen offensichtlichen Grund dafür sieht der Verkehrsclub nicht. Ölpreis und Euro-Dollar-Kurs haben sich nämlich kaum verändert. Die Zahl der Kriegsdienstverweigerer steigt stark. Bis Ende August gingen bereits mehr als 12.000 Anträge ein, dreimal so viele wie im gesamten Vorjahr. Als Gründe gelten die angespannte Sicherheitslage und das neue Wehrdienstgesetz. Mit dem müssen Männer, die 18 werden, einen Fragebogen ausfüllen. Eine Wehrpflicht gibt es nicht. Die Stadt München hat mit Wiesnlizenzen für Influencer mehr als 100.000 Euro eingenommen. Rund 450 Genehmigungen wurden für kommerzielle Posts und Werbeaktionen erteilt. Wer ohne Lizenz mit Oktoberfest-Inhalten Geld verdient und nachträglich entdeckt wird, muss mehr bezahlen. Die Einnahmen sollen in den Schutz der Marke Oktoberfest fließen.
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4: Es läuft auf den Straßen momentan keine großen Störungen.
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4: Auf der A3 steht der Blitzer, Passau Richtung Regensburg fahrend. Bei Rosenhof von der Brücke runter, dann in Regensburg im Stadtgebiet, wird in der Karl-Stieler-Straße geblitzt. Im Landkreis in Neutraubling am Fürst-Johannes-Ring. Auf der B16 zwischen Saal und Reising. Im Landkreis Kelheim steht ein Blitzer in Langweid, in der Rottenburger Straße. Und auch im Landkreis kam ein Blitzer, nämlich in Waldmünchen, direkt am Ortseingang in der Krankenhausstraße.
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4: In Regensburg am Bahnhof momentan 12 Grad. In Pilsach im Landkreis Neumarkt noch etwas frischer. Hier aktuell 9 Grad, aber schon schönster Sonnenschein. Und in Cham am Marktplatz momentan 13 Grad. Auch heute Nachmittag reicht ein T-Shirt und eine Sonnenbrille. Der Ordnung halber vielleicht noch eine Hose. Es wird wieder warm mit bis zu 22 Grad und dazu Sonne satt. Gefühlt sind heute nur 5 Wolken unterwegs. Der Wettertrend. Der Mittwoch bringt uns nochmal schönsten Altweibersommer. Der Donnerstag wird dann im Laufe des Tages wolkiger. Es frischt auf und regnet zeitweise. Und diese außergewöhnlich warme Phase ist dann auch vorbei. Danach wird es wechselhafter. Am Freitag aber schon wieder mit freundlichen Abschnitten.
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1: A6 Pilsen Richtung Nürnberg. Zwischen Amberg Ost und Amberg Süd ist momentan ein Schwertransport unterwegs und deswegen ist hier aktuell die A6 in Richtung Nürnberg fahren kurzfristig gesperrt.
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1: Blitzermelder in der Leitung. Hi, wo steht er?
3: Hallo, da ist Karin. Habt ihr den Blitzer in Saal schon?
1: Wo denn da?
3: Beim Kalkwerk.
1: Okay, also in Saal im Landkreis Kelheim beim Kalkwerk. Vielen Dank für deinen Anruf. Außerdem noch ein Blitzer auf der A3, Passau Richtung Regensburg, fahrend bei Rosenhof von der Brücke runter. Im Landkreis Regensburg in Neutraubling am Fürst-Johannes-Ring. Dann noch einer auf der B16 zwischen Saal und Reising. Und in Langweid in der Rottenburger Straße. Außerdem noch ein Blitzer im Landkreis Cham in Waldmünchen am Ortseingang in der Krankenhausstraße.
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1: Auch heute Nachmittag reicht ein T-Shirt und eine Sonnenbrille. Der Ordnung halber vielleicht noch eine Hose. Es wird wieder warm mit bis zu 22 Grad und dazu Sonne satt. Gefühlt sind heute nur 5 Wolken unterwegs. Der Wettertrend. Der Mittwoch bringt uns nochmal schönsten Altweibersommer. Der Donnerstag wird dann im Laufe des Tages wolkiger, es frischt auf und regnet zeitweise. Und diese außergewöhnlich warme Phase ist dann auch vorbei. Danach wird es wechselhafter, am Freitag aber schon wieder mit freundlichen Abschnitten.
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3: Der gute Chris Kramer plaudert ein bisschen aus dem Nähkästchen. Früher Nationalspieler, jetzt Experte fürs ZDF und Duschgeheimnis-Enthüller. Er meint, rund 80% der Fußballprofis duschen nach dem Training oder Spiel mit Boxershort. Dann ist halt danach auch gleich die Unterbuchse sauber, ne? Aber der Chris meint, dass das so eine Art Generationensache sein muss. So, und jeder von uns weiß, wer Axel Schulz ist? Nein? Dann hat sich der Axel vielleicht ein bisschen zu weit aus dem Fenster gelehnt. Der ehemalige Profiboxer hat in der ersten Folge der neuen Promi-Big-Brother-Staffel gemeint, ich bin der Bekannteste und ich mache das nur fürs Geld. Sehr schön, haben wir gleich schon die ersten Duftmarken gesetzt. Und noch ganz kurz ins Kino. Der gute Tom Cruise muss gerade einen Flop verarbeiten. Sein neuer Film Digger hat in den USA an Wochenende 1 gerade mal 8 Millionen Dollar eingespielt. Gekostet hat er über 150 Millionen. Aber ja, wenn der Tom für seine Rolle als alternder Ölbaron da 6 Stunden in der Maske gesessen ist, dann haben ihn seine Fans vielleicht einfach nicht mehr erkannt.
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0: Dominik Schweiger.
1: Die Aufträge für die deutsche Industrie sind im August deutlich eingebrochen. Nach Angaben des Statistischen Bundesamtes gingen sie um mehr als 10% zurück, so stark wie seit Jahresbeginn nicht mehr. Hauptgrund ist, dass die großen Bestellungen etwa für Schiffe, Flugzeuge und Militärfahrzeuge aus dem Juli dieses Mal fehlten. Besonders kräftig sank die Nachfrage nach Investitionsgütern aus Deutschland. Der frühere BND-Präsident August Hanning ist wegen Spionageverdachts festgenommen worden. Der Generalbundesanwalt wirft ihm unter anderem Landesverrat und Spionage für eine fremde Macht vor. Jan-Henner Reitze berichtet.
2: Bis 2005 war Hanning BND-Präsident, später wechselte er als Sicherheitsberater in die Privatwirtschaft. Für diese Tätigkeit soll er seinen ehemaligen Büroleiter als Quelle angezapft haben, der immer noch für den BND arbeitete und dem jetzt Beihilfe vorgeworfen wird. Er wurde ebenfalls festgenommen. Über Jahre soll Hanning so einen anderen Nachrichtendienst mit internen BND-Infos versorgt haben.
1: Investitionen in den Klimaschutz sind auch Investitionen in die Sicherheit. Das hat Außenminister Wadefohl betont. In seiner Rede auf einer Konferenz hat er gesagt, dass der Klimawandel zu neuen Migrationsbewegungen führen könne, weil er Not und Hunger verstärke. Und das kann laut Wadefohl auch zu einem Nährboden für Extremismus und Terrorismus werden. Im Prozess um weiteres Schmerzensgeld für Angehörige der Opfer des Germanwings-Absturzes von 2015 ist die Klage abgewiesen worden. Das hat das Landgericht Braunschweig entschieden. 30 Hinterbliebene haben den Behörden vorgeworfen, die Flugtauglichkeit des Co-Piloten nicht ausreichend überwacht zu haben. Bei dem Absturz waren 150 Menschen ums Leben gekommen. Letztes Jahr hat es erneut deutlich weniger politisch motivierte Straftaten gegen Kommunalpolitiker in Bayern gegeben. Die Statistik weist für 2025 125 Vorfälle aus und damit rund ein Viertel weniger als 2024. Das geht aus einer Antwort des Innenministeriums auf eine Grünen-Anfrage hervor. Mehr als ein Drittel der Taten wurde letztes Jahr über das Internet begangen.
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4: Welche Wünsche haben die Burg Lengenfelder für ihre Stadt? Darum ging es beim Gemeindetreff für alle im evangelischen Gemeindehaus. Viele Meldungen gingen ein, die jetzt am Bürgermeister Martin Antretter übergeben wurden. Dabei zeigt sich, es gibt eine große Verbundenheit der Teilnehmer mit Burg Lengenfeld und vieles, was sie schätzen. Zu den größten Wünschen zählt mehr Leben in der Innenstadt, besserer ÖPNV und Rad. Verkehr. Der Bürgermeister will bald beim Gemeindetreff vorbeischauen und ins Gespräch kommen. Sabine Hofer, Charivari in Burg Lengenfeld.
5: Flutlichtspiel für den SSV Jahn Regensburg. Der Drittligist spielt heute im Toto-Pokal-Viertelfinale in Unterhaching. Für einige Spieler wird das auch ein Wiedersehen. Regensburg hat aktuell 5 Ex-Unterhachinger im Kader. Unterhaching spielt in der Regionalliga und schlägt sich da gut. Die Spielvereinigung steht aktuell auf Tabellenplatz 5. Der Jahn hatte die letzten Ligaspiele immer wieder Probleme. Das Pokalspiel heute ist die perfekte Gelegenheit, nach der Länderpause wieder etwas Aufwind zu bekommen. Max Moser, Charivari in Regensburg.
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7: Momentan keine Meldungen von den Straßen.
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7: Dafür einige Blitzer, zum Beispiel auf der A3 Passau Richtung Regensburg fahren, bei Rosenhof von der Brücke runter. Im Landkreis Regensburg wird in Zeitlein geblitzt bei der Feuerwehr. Dann im Landkreis Kelheim in Saal beim Kalkwerk in beide Richtungen. Und im Landkreis Kamen steht der Blitzer in Waldmünchen am Ortseingang von Herzogau kommend. In Schwandorf am Türmerturm 17 Grad, auch in Kamen am Grasselturm 17 Grad und das gleiche momentan auch in Stullen. Ein warmer Nachmittag erwartet uns mit um die 22 Grad, dazu viel Sonne und nur eine Handvoll Wolken über der Region. Aber auf den warmen Tag folgt eine kühle Nacht mit einstelligen Werten. Der Wettertrend. Morgen nochmal viel Sonne und über 20 Grad. Der Donnerstag wird wolkiger und örtlich fällt endlich mal wieder Regen. Danach geht es wechselhafter weiter mit wolkigen, aber auch mit freundlichen Tagen.
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7: Unsere Lokalreporter sprechen in der kommenden halben Stunde über Dinge, die bei euch in der Region so los sind. Das ist gleich unser Thema.
4: Einen Blick ins Universum wagen und dort ferne Planeten und Galaxien entdecken, das bietet jeden Freitag die Sternwarte in Dieterskirchen. Für Astronomie-Einsteiger gibt's jetzt auch einen Kurs und Dieterskirchen tut sich künftig mit anderen Sternwarten zusammen. Darum geht's gleich hier auf Charivari.
7: Dankeschön. Und dazu kriegt ihr Musik bei uns. Ein Song, der entspannt. Gleich aus den 90ern. Sophie B. Hawkins mit As I Lay Me Down. Davor ein junger Mann, der, was heute so üblich ist, über TikTok berühmt wurde. Hier ist für euch Alex Warren mit Ordinary.
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2: Über 2000 Menschen strömen jedes Jahr in die Sternwarte Dieterskirchen, um mehr zu erfahren über die Objekte im Weltall. Wer sich dieses Thema auch als Hobby vorstellen kann, für den beginnt morgen ein Kurs in Zusammenarbeit mit der VHS Schwandorf, ein Einstiegskurs in die Astronomie. Thomas Zimmermann ist der erste Vorsitzende der Sternenfreunde Dieterskirchen. Um was geht's denn in diesem Kurs?
3: Ja, der Einstiegskurs, das ist quasi eine Kursreihe von 10 Abenden. An jedem Abend, die jeweils in der Sternwarte stattfinden, wird dann ein anderes Thema aus dem Bereich Astronomie besprochen. Also es geht zum Beispiel, wie man sich am Nachthimmel orientiert, wie ein Teleskop funktioniert, was es für Objekte da draußen zu sehen gibt.
2: Und ihr plant ja auch eine Zusammenarbeit mit den Sternwarten in Karlsbad und in Ursensollen. Ein sogenanntes Astrotourismusprojekt ist jetzt gestartet. Was kann man sich da drunter vorstellen?
3: Das Ziel des Ganzen ist eben einfach die ganze Grenzregion insgesamt in der Öffentlichkeit und für Touristen als astronomisch interessantes Gebiet zu vermarkten. Also die drei Sternwarten werden dann in Zukunft auch gemeinsame Beobachtungsprojekte anbieten. Es wird auch zweisprachige Führungen geben, sodass also quasi Besucher aus Deutschland auch die Sternwarte Karlsbad besuchen können oder Besucher aus Tschechien die Sternwarten in Deutschland. Es werden auch die drei Sternwarten insgesamt modernisiert. Wir kriegen hier auch finanzielle Unterstützung, um einfach das Thema Astronomie touristisch besser aufzustellen bei uns in der Region.
2: Dankeschön an Thomas Zimmermann von den Sternenfreunden Dieterskirchen. Morgen beginnt also der Einstiegskurs in die Astronomie. Die Anmeldung läuft über die VHS Schwandorf. Und für Führungen kann man sich auf der Homepage der Sternwarte Dieterskirchen anmelden.
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3: Die deutsche Elite des Langlaufnachwuchses trifft sich ab Freitag in Rötz zum Schülercup. Rund 200 junge Sportlerinnen und Sportler sind dabei. Der eine oder die andere könnte durchaus in ein paar Jahren auf einem internationalen Treppchen stehen. In Rötz gibt's am Sonntag im Rahmen des Cups einen Skiroller-Wettkampf, bei dem die Bürger zuschauen können. Dafür werden Teile des südlichen Stadtgebiets gesperrt. Auch prominent schaut vorbei, nämlich Laura Gimmler. Sie gewann heuer Langlaufbronze bei Olympia. Sabine Hofer, Charivari in Rötz.
4: In Schwandorf wird heute schon an Weihnachten gedacht. Genauer gesagt ans Regensburger Weihnachtssingen. Schwandorf wird Patenstadt für die Benefizgala. Bei einer Pressekonferenz heute Abend wird das offiziell besiegelt. Das Regensburger Weihnachtssingen ist die größte Benefizgala Ostbayerns. Spendenzweck ist heuer Franzi, ein neues Forschungszentrum für Kinderonkologie, Herzerkrankungen und seltene Krankheiten. Es wird am Uniklinikum gebaut. Das Regensburger Weihnachtssingen ist am 20. Dezember. Max Moser, Charivari in Regensburg.
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5: Da geht's auf die B16A bzw. die B299 Ingolstadt Richtung Regensburg fahrend. Zwischen der Anstoßstelle bei der B16A bzw. der B300 Münchsmünster und zur B299 bei Neustadt an der Donau. Achtung, hier ein kaputter PKW.
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5: Auf der A3 steht der Blitzer Passau Richtung Regensburg fahrend. Bei Rosenhof wird von der Brücke runtergeblitzt. Im Landkreis Regensburg in Zeitlern auf Höhe der Feuerwehr, hier in der 30er-Zone. Und im Landkreis Kelheim steht der Blitzer in Saal beim Kalkwerk. Hier wird in beide Fahrtrichtungen geblitzt. Ein warmer Nachmittag erwartet uns mit um die 22 Grad, dazu viel Sonne und nur eine Handvoll Wolken über der Region. Aber auf den warmen Tag folgt eine kühle Nacht mit einstelligen Werten. Der Wettertrend. Morgen nochmal viel Sonne und über 20 Grad. Der Donnerstag wird wolkiger und örtlich fällt endlich mal wieder Regen. Danach geht es wechselhafter weiter mit wolkigen, aber auch mit freundlichen Tagen.
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Grüß euch, hier ist Treffpunktmittag am Dienstag. Die Kinder drudeln allmählich von der Schule heim, dann noch schnell Hausaufgaben machen und ab nach draußen und die Sonne genießen. Ha, wenn es doch nur so einfach wäre. Aber das Thema Hausaufgaben und Lernen, das führt in vielen Familien gerne mal zum Zoff. Was tun, wenn die Kinder keinen Bock auf Hausaufgaben haben? Ich habe mich für euch schlau gemacht, denn ja, auch bei uns ist das immer wieder mal ein Thema. Hier ein paar Tipps für mehr Harmonie zu Hause. Erstens die Ursachenforschung. Ist euer Kind gerade müde oder hungrig, also kraftlos? Oder genau das Gegenteil, hat es so einen vollen Magen, dass es ja quasi ins Fresskoma fällt? Vielleicht hilft ein bisschen Bewegung. Oder hadert es generell mit dem Schulstoff? Vielleicht kann dann eine professionelle Nachhilfe die Lösung sein. Bei uns immer wichtig, Ablenkung. Was steht da alles auf dem Tisch rum oder liegt um den Tisch herum? Sind auch kleinere Geschwister im Zimmer, die stören? Läuft da Musik oder sind andere Geräte an? Vielleicht sind es auch gar nicht die Hausaufgaben alleine, sondern dieses ganze Organisationsthema. Stichwort Zeitmanagement kriege ich ehrlich gesagt als erwachsene Frau auch nicht immer so gut hin. Aber hey, das gehört nun mal zum Leben. Und wenn es heute nicht gut lief, morgen ist ein neuer Tag und dann probieren wir es nochmal. Ich wünsche euch einen friedvollen Dienstagmittag. Hier geht's weiter mit mehr Hits, mehr Vielfalt.

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14: Ich bin Dominik Schweiger. Deutschland wird bis 2045 schrumpfen. Bei der Studie Demografische Lage der Nation ist herausgekommen, dass die Bevölkerung bis 2045 auf rund 81,8 Millionen Menschen zurückgehen wird. Zum Vergleich, aktuell leben über 83 Millionen Menschen hier. Die Studie hat auch ergeben, dass die Bevölkerung aber nicht überall gleich schrumpfen wird. In einigen ländlichen Regionen werden immer weniger Menschen leben, in vielen Großstädten dagegen mehr. 11 Jahre ist es her, dass eine Germanwings-Maschine in den französischen Alpen abstürzte. 150 Menschen starben dabei. Heute hat das Landgericht Braunschweig die Klage von Angehörigen der Opfer um weiteres Schmerzensgeld abgewiesen. Diana Kramer berichtet.
2: Nach Auffassung des Gerichts steht den Hinterbliebenen kein Schmerzensgeld vom Staat zu. Die Ansprüche müssten gegenüber der Airline geltend gemacht werden. Die Germanwings-Maschine war am 24. März 2015 auf dem Weg von Barcelona nach Düsseldorf in den französischen Alpen abgestürzt. Ermittlungen ergaben, dass der Co-Pilot das Flugzeug absichtlich gegen einen Berg gesteuert hatte.
14: Physik-Nobelpreis für ein Observatorium, das tief im Eis der Antarktis steckt. Francis Hudson bekommt die Auszeichnung für Ice Cube, ein Detektor, der Neutrinos aus dem Weltall aufspürt. Die geisterhaften Teilchen fliegen fast ungehindert durchs Universum. Hudson hat ihre Spur sichtbar gemacht. Die meisten Menschen in Deutschland sind dafür, dass frühkindliche Bildung gestärkt wird. Das hat eine Umfrage des IFO-Instituts ergeben. Da haben sich über 70% der Befragten für ein verpflichtendes Vorschuljahr ausgesprochen. Fast 80% finden, es sollte bundesweit einheitliche Bildungsziele geben. Die allermeisten sind außerdem dafür, dass es verpflichtende Sprachtests für Kinder geben sollte. München bekommt im Rennen um die Olympischen Sommerspiele 2036 Konkurrenz aus 6 Ländern. Das IOC nannte Katar, Indien, Südkorea, Ungarn, die Türkei und Südafrika als weitere Interessenten. Im März kommenden Jahres entscheidet sich, welche Bewerber in die nächste Auswahlrunde kommen. Die Spiele werden Mitte 2029 vergeben. München setzt bei seiner Bewerbung vor allem auf kurze Wege und die vorhandenen Anlagen im Olympiapark.
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15: Welche Wünsche haben die Burg Lengenfelder für ihre Stadt? Darum ging es beim Gemeindetreff für alle im evangelischen Gemeindehaus. Viele Meldungen gingen ein, die jetzt am Bürgermeister Martin Antretter übergeben wurden. Dabei zeigt sich, es gibt eine große Verbundenheit der Teilnehmer mit Burg Lengenfeld und vieles, was sie schätzen. Zu den größten Wünschen zählt mehr Leben in der Innenstadt, besserer ÖPNV und Radverkehr. Der Bürgermeister will bald beim Gemeindetreff vorbeischauen und ins Gespräch kommen. Sabine Hofer, Charivari in Burg Lengenfeld.
16: Flutlichtspiel für den SSV Jahn Regensburg. Der Drittligist spielt heute im Toto-Pokal-Viertelfinale in Unterhaching. Für einige Spieler wird das auch ein Wiedersehen. Regensburg hat aktuell 5 Ex-Unterhachinger im Kader. Unterhaching spielt in der Regionalliga und schlägt sich da gut. Die Spielvereinigung steht aktuell auf Tabellenplatz 5. Der Jahn hatte die letzten Ligaspiele immer wieder Probleme. Das Pokalspiel heute ist die perfekte Gelegenheit, nach der Länderpause wieder etwas Aufwind zu bekommen. Max Moser, Charivari in Regensburg.
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17: A3 Nürnberg Richtung Regensburg zwischen Parsberg und Berratshausen. Achtung, hier hat's gekracht, die Unfallstelle ist noch ungesichert. Der Standstreifen, aber auch der linke Fahrstreifen momentan blockiert.
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17: Blitzermelder in der Leitung, hallo.
19: In Saal an der Donau möchte ich einen Blitzer melden. In der Haunersdorfer Straße Richtung Ortsauswärts, okay. Bei den Bushäuschen.
17: Hiermit notiert, Landkreis Kelheim in Saal wird geblitzt in der Haunersdorfer Straße. Außerdem noch ein Blitzer auf der A3, Passau Richtung Regensburg fahrend auf Höhe Rosenhof von der Brücke runter und im Landkreis Regensburg in Zeitlan bei der Feuerwehr.
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17: Es wird milder. In Cham am Kino 18 Grad. Auch in Schwandorf am Kreuzberg messen wir 18 Grad. Am Hohen Bogen bei Furt im Wald 19 Grad. Noch stehen wir unter Hochdruckeinfluss und dieses Hoch sorgt heute für einen sonnigen Tag und kurbelt uns die Temperaturen am Nachmittag wieder nach oben, heute auf bis zu 22 Grad. Der Wettertrend, auch morgen nochmal Sonne satt. Und Leute, ich sag's euch, ich freue mich auf Donnerstag. Endlich mal herbstliches Wetter mit Wolken, Regenschauern und kühleren Temperaturen. Sorry an alle Sonnenanbeter, aber ich bin bereit für Regenwetter. Aber auch wenn dann diese warme Spätsommerphase rum ist, der Oktober hat schon noch ein paar sonnige Stunden für uns.
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17: Mit uns wisst ihr Bescheid, was bei euch in der Region so los ist. Unsere Lokalreporter sprechen gleich über dieses Thema.
15: Viele Informationen gibt es darüber, wie man Krankheiten lindern kann. Doch viel zu wenig erfährt man, was man in jüngeren Jahren tun kann, damit Krankheiten erst gar nicht entstehen. Darum geht es bei einer Vortragsreihe des Rotary Clubs und die startet heute in Neuenburg vorm Wald. Mehr dazu gleich hier auf Charivari.
3: Dankeschön. Jetzt aber erstmal Zeit für Musik. Wir haben da mal was vorbereitet für euch. Callum Scott mit Whitney Houston. I wanna dance with somebody. 90er-Sound kriegt ihr mit Ugly Kid Joe und Cats in the Cradle. Aber erstmal ins Hier und Jetzt mit dem Dreiergespann Khaled, Kygo und Griffin und ihre Hitsingle Save My Love.
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2: Der Rotary Club Oberpfälzer Wald engagiert sich bei sozialen Projekten, hat sich aber auch das Thema Gesundheit, insbesondere Prävention, auf die Fahnen geschrieben. Dazu startet heute eine Vortragsreihe in Neuenburg vorm Wald. Dr. Richard Wagner ist der Präsident des Rotary Clubs. Um welche Themen geht's denn?
3: Wir beginnen die Vortragsreihe mit dem Thema: Der Mensch ist so alt wie seine Gefäße. Wie schütze ich mich vor Schlaganfall und Herzinfarkt? Da geht es auch viel um Atherosklerose. Am 13.10. folgt das Thema mobil bis ins hohe Alter. Da wird Arthrose und Osteoporose besprochen. Am 20.10. halte ich selbst einen Vortrag mit dem Thema fit im Kopf bleiben. Wie schütze ich mich vor Hirnleistungsstörungen und Demenz? Und schließlich am 27.10. endet die Vortragsreihe mit dem Thema, damit wir auch morgen noch kräftig zubeißen können, was tun gegen Zahnverlust und was dann?
2: Nun geht es ja um Themen, wo sich jetzt mancher denkt, naja, das ist ja für mich noch ganz, ganz weit weg. Warum sollte man trotzdem rechtzeitig auch in jüngeren Jahren schon anfangen, sich zu informieren und mit diesen Themen zu beschäftigen?
3: Ja, die Prävention, der Abbau der Risikofaktoren sollte schon im mittleren Lebensalter beginnen. Das ist der Schlüssel zum Erfolg. Wenn ich warte bis ins höhere Alter, bis ich meinen Lebensstil umändere und Risikofaktoren abstelle, dann erreiche ich zwar auch noch etwas, aber lange nicht in dem Umfang, wie wenn ich bereits im mittleren Lebensalter gegen diese Risikofaktoren vorgehe. Als Mediziner muss ich jedoch immer wieder feststellen, dass die Kenntnis noch viel zu wenig im Bewusstsein der Bevölkerung verankert ist. Ich finde, es wird in unserer Gesellschaft zu wenig getan für Prävention.
2: Sagt Richard Wagner, der Präsident des Rotary Clubs Oberpfälzer Wald. Heute startet also die Präventionsvortragsreihe. Beginn ist jeweils um 18.30 Uhr im Pfarrheim Neuenburg vom Wald.
0: Immer

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1: Die deutsche Elite des Langlaufnachwuchses trifft sich ab Freitag in Rötz zum Schülercup. Rund 200 junge Sportlerinnen und Sportler sind dabei. Der eine oder die andere könnte durchaus in ein paar Jahren auf einem internationalen Treppchen stehen. In Rötz gibt's am Sonntag im Rahmen des Cups einen Skirollerwettkampf, bei dem die Bürger zuschauen können. Dafür werden Teile des südlichen Stadtgebiets gesperrt. Auch prominent schaut vorbei, nämlich Laura Gimmler. Sie gewann heuer Langlaufbronze bei Olympia. Sabine Hofer, Charivari in Rötz.
2: In Schwandorf wird heute schon an Weihnachten gedacht. Genauer gesagt ans Regensburger Weihnachtssingen. Schwandorf wird Patenstadt für die Benefizgala. Bei einer Pressekonferenz heute Abend wird das offiziell besiegelt. Das Regensburger Weihnachtssingen ist die größte Benefizgala Ostbayerns. Spendenzweck ist heuer Franzi, ein neues Forschungszentrum für Kinderonkologie, Herzerkrankungen und seltene Krankheiten. Es wird am Uniklinikum gebaut. Das Regensburger Weihnachtssingen ist am 20. Dezember. Max Moser, Charivari in Regensburg.
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3: A3 Nürnberg Richtung Regensburg. Zwischen Parsberg und Beratzhausen ein kaputter LKW. Der Standstreifen ist blockiert. Und Achtung bitte, hier liegen nämlich noch diverse Reifenteile auf der Fahrbahn. Nochmal die A3, diesmal Passau Richtung Regensburg. Zwischen Wörth an der Donauwiesent und Rosenhof. Vorsicht, auch hier liegen Reifenteile auf der Fahrbahn. Noch die A93 Weiden Richtung Hof. Zwischen Neustadt an der Waldnab und Windisch-Eschenbach ein defekter PKW. Der Standstreifen ist blockiert.
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3: Auf der A93 steht der Blitzer, Weiden Richtung Regensburg fahrend, kurz nach der Ausfahrt nach Burg. In Regensburg im Stadtgebiet im Westen wird geblitzt, in der Lilienthalstraße. Im Landkreis steht einer in Zeitlern auf Höhe der Feuerwehr und in Regenstauf beim Valentinsbad.
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3: Noch stehen wir unter Hochdruckeinfluss und dieses Hoch sorgt heute für einen sonnigen Tag und kurbelt uns die Temperaturen am Nachmittag wieder nach oben, heute auf bis zu 22 Grad. Der Wettertrend, auch morgen nochmal Sonne satt. Und Leute, ich sag's euch, ich freue mich auf Donnerstag. Endlich mal herbstliches Wetter mit Wolken, Regenschauern und kühleren Temperaturen. Sorry an alle Sonnenanbeter, aber ich bin bereit für Regenwetter. Aber auch wenn dann diese warme Spätsommerphase rum ist, der Oktober hat schon noch ein paar sonnige Stunden für uns.
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Treffpunkt Mittag am Dienstag. Der neue Tankrabatt ist ja eigentlich schon fast verpufft. Also die Preise wieder hoch an unseren Zapfsäulen. Große Freude bei allen, die fahren, aber nicht tanken müssen. E-Autos werden bei uns immer beliebter. Das zeigen aktuelle Zahlen. Die E-Auto-Prämie der Bundesregierung wird sehr gut genutzt. Und der Kaufpreis für E-Autos sinkt allmählich und nähert sich mehr und mehr den Verbrennern an. E-Autofahrer freuen sich also über günstiges Fahren. Wenn man es den Ölmultis also zeigen will, dann besser umsteigen auf einen Stromer. Oder wie ich finde, back to the roots. Wie wäre es gleich mit einer Pferdekutsche? Und weil ich sonst nichts zu tun habe, habe ich mal die KI gefragt, was ein Pferd und Kutschengespann kosten würde. Die Antwort: mindestens 6.500 Euro für Secondhand, also gebrauchtes Pferd, gebrauchte Kutsche, oder bis zu 20.000 Euro für neues Pferd und neue Kutsche. Überlegt euch gut, wie ihr euer Geld investiert. Zurück zur Kutsche wäre mal eine echte Verkehrswende.

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14: Ich bin Gregor Jose Moser. Zum ersten Mal hat ein deutsches Landesparlament einen Präsidenten aus der AfD. Der neu gewählte Landtag in Sachsen-Anhalt hat den 35-jährigen Tobias Rausch bereits im ersten Wahlgang ins höchste Amt des Bundeslandes gewählt. Er erhielt 48 Ja-Stimmen, 29 Abgeordnete stimmten gegen ihn, 5 enthielten sich. Die Wahl zum neuen Ministerpräsidenten soll im Dezember stattfinden. Die AfD ist in Sachsen-Anhalt gesichert rechtsextrem. Der frühere BND-Präsident August Hanning ist wegen Spionageverdachts festgenommen worden. Der Generalbundesanwalt wirft ihm unter anderem Landesverrat und Spionage für eine fremde Macht vor. Hanning soll von einem ehemaligen BND-Mitarbeiter geheime Informationen gekauft und für seine Beratertätigkeit genutzt oder weiterverkauft haben. Auch der mutmaßliche Informant wurde festgenommen. In Deutschland werden 2045 voraussichtlich rund 1,7 Millionen Menschen weniger leben als heute. Das geht aus einer Studie des Berliner Instituts für Bevölkerung und Entwicklung hervor. Großstädte wie Berlin, Frankfurt, Düsseldorf und Leipzig dürften weiter wachsen. Andere Regionen verlieren dagegen deutlich an Bevölkerung. Im thüringischen Suhl könnte die Einwohnerzahl um rund 30% sinken. Betrüger haben einen Mann in Oberfranken mit angeblichen Investitionen in Kryptowährungen um rund 200.000 Euro gebracht. Eine App zeigte ihm frei erfundene Gewinne an und brachte ihn dazu, immer mehr Geld zu überweisen. Später zahlte er nochmal 40.000 Euro an Betrüger, die versprachen, sein verlorenes Geld zurückzuholen. Die Polizei warnt erneut vor unrealistisch hohen Gewinnversprechen. Die meisten Studierenden bleiben für Studium in ihrem Heimatbundesland. Zumindest trifft das auf 7 von 10 Studienanfängerinnen und Anfänger zu. Mehr von Fiona Reinhardt.
2: Neben der Nähe zur Heimat entscheidet aber auch das Studienangebot darüber, wo junge Menschen studieren. Das zeigt sich zum Beispiel in Brandenburg. Dort bleibt nur rund ein Drittel der Erstsemester im eigenen Land. Fast genauso viele zieht es ins benachbarte Berlin. Ganz anders ist es in Nordrhein-Westfalen. Dort gibt es viele Hochschulen. Dementsprechend bleiben mit rund 80% besonders viele Studienanfänger hier.
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3: A3 Nürnberg Richtung Regensburg. Zwischen Parsberg und Beratzhausen ein kaputter LKW. Achtung, hier liegen Reifenteile auf der Fahrbahn. Der Standstreifen ist blockiert. A93 Regensburg Richtung Holledau. Zwischen Regensburg West und dem Kreuz 1 Kilometer Stau. Und die A93 nochmal. Weiden Richtung Hochfahren. Diesmal zwischen Neustadt an der Waldnaab und Wendisch-Eschenbach ein kaputter PKW. Hier ist der Standstreifen blockiert.
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3: A93, Weiden Richtung Regensburg steht der Blitzer, und zwar kurz nach der Ausfahrt nach Burg. Dann in Regensburg im Stadtgebiet ein Blitzer in der Lilienthalstraße, einer in der Erzbischof-Buchberger Allee und in der Dr. Johann-Meyer-Straße wird auch geblitzt. Und in Regenstauf steht der Blitzer beim Valentinsbad.
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3: Auch heute Nachmittag reicht ein T-Shirt und eine Sonnenbrille. Der Ordnung halber vielleicht noch eine Hose. Es wird wieder warm mit bis zu 22 Grad und dazu Sonne satt. Gefühlt sind heute nur 5 Wolken unterwegs. Der Wettertrend. Der Mittwoch bringt uns nochmal schönsten Altweibersommer. Der Donnerstag wird dann im Laufe des Tages wolkiger, es frischt auf und regnet zeitweise. Und diese außergewöhnlich warme Phase ist dann auch vorbei. Danach wird es wechselhafter, am Freitag aber schon wieder mit freundlichen Abschnitten.
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2: Kaputt heißt nicht automatisch wegwerfen. Morgen gibt's wieder ein Repair-Café. Von 17 bis 21 Uhr können kaputte Kleingeräte, Spielzeug, Fahrräder, Holzsachen oder Kleidung gemeinsam repariert werden. Kostenlos und ehrenamtlich. Ort ist die Grundschule Wörth-Wiesent. Und schon mal vormerken für Donnerstag im Stadttheater in Regensburg heißt es Sauer macht lustig. Frank Sauer präsentiert sein Best-of aus vielen Jahren Kabarett. Von Donnerstag bis Samstag jeweils um 19.30 Uhr in der Winklergasse im Stadttheater mit den drei Ts in Regensburg.
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16: A93 Regensburg in Richtung Holledau fahren, zwischen Pfaffenstein und dem Kreuz Regensburg 2 Kilometer Stau. Dann die A93 Weiden Richtung Hof, zwischen Neustadt an der Waldnab und Windisch-Eschenbach ein kaputter PKW, der Standstreifen ist blockiert. Und nochmal die A93 Weiden Richtung Regensburg, zwischen Weiden Süd und Luhe-Wildenau, Achtung, ein kaputter LKW, der Standstreifen ist blockiert. Vorsicht bitte, hier Gefahr durch Personen auf der Fahrbahn. Und weiter Richtung Regensburg, zwischen Schwandorf Mitte und Schwandorf Süd, liegt eine Gummimatte auf der Fahrbahn.
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16: A93 Weiden Richtung Regensburg steht der Blitzer, und zwar kurz nach der Ausfahrt nach Burg. Dann in Regensburg im Stadtgebiet ein Blitzer in der Lilienthalstraße.

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1: Auch heute Nachmittag reicht ein T-Shirt und eine Sonnenbrille. Der Ordnung halber vielleicht noch eine Hose. Es wird wieder warm mit bis zu 22 Grad und dazu Sonne satt. Gefühlt sind heute nur 5 Wolken unterwegs. Der Wettertrend. Der Mittwoch bringt uns nochmal schönsten Altweibersommer. Der Donnerstag wird dann im Laufe des Tages wolkiger. Es frischt auf und regnet zeitweise. Und diese außergewöhnlich warme Phase ist dann auch vorbei. Danach wird es wechselhafter, am Freitag aber schon wieder mit freundlichen Abschnitten.
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12: Ich bin Gregor Jose Moser. Die AfD stellt zum ersten Mal in einem deutschen Landesparlament den Präsidenten. Der Landtag von Sachsen-Anhalt hat Tobias Rausch im ersten Wahlgang gewählt in das formal höchste Amt des Bundeslandes. Der 35-Jährige erhielt bei der Abstimmung in Magdeburg 48 Ja-Stimmen, 29 Abgeordnete stimmten gegen ihn, außerdem gab es 5 Enthaltungen. In Sachsen-Anhalt ist die AfD gesichert rechtsextrem. 11 Jahre ist es her, dass eine Germanwings-Maschine in den französischen Alpen abstürzte. 150 Menschen starben dabei. Heute hat das Landgericht Braunschweig die Klage von Angehörigen der Opfer um weitere Schmerzensgeld abgewiesen. Diana Kramer berichtet.
13: Nach Auffassung des Gerichts steht den Hinterbliebenen kein Schmerzensgeld vom Staat zu. Die Ansprüche müssten gegenüber der Airline geltend gemacht werden. Die Germanwings-Maschine war am 24. März 2015 auf dem Weg von Barcelona nach Düsseldorf in den französischen Alpen abgestürzt. Ermittlungen ergaben, dass der Co-Pilot das Flugzeug absichtlich gegen einen Berg gesteuert hatte.
12: Im vergangenen Jahr hat es erneut deutlich weniger politisch motivierte Straftaten gegen Kommunalpolitiker in Bayern gegeben. Die Statistik weist für 2025 125 Vorfälle aus und damit rund ein Viertel weniger als 2024. Das zeigt eine Antwort des Innenministeriums auf eine Grünen-Anfrage. Mit dem Start der ersten Vorlesungen dauert es zwar in der Regel noch bis zum 12. Oktober, offiziell hat das Wintersemester an Bayerns Unis aber ja schon am 1. Oktober begonnen. Und dieses Jahr gibt es deutlich mehr Erstsemester, nämlich fast 68.400, wie das Statistische Landesamt meldet, fast 20% mehr als im letzten Wintersemester. Grund dafür ist die Umstellung an den Gymnasien von G8 auf G9. Deshalb gab es dieses Jahr einen besonders großen Abi-Jahrgang, der letztes Jahr war besonders klein. Physik-Nobelpreis für ein Observatorium, das tief im Eis der Antarktis steckt. Der belgisch-amerikanische Forscher Francis Hulson bekommt die Auszeichnung für IceCube, ein Detektor, der Neutrinos aus dem Weltall aufspürt. Die geisterhaften Teilchen fliegen fast ungehindert durchs Universum. Hulson hat ihre Spur sichtbar gemacht.
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14: Vorsicht auf der A93 Weiden Richtung Regensburg. Zwischen Weiden Süd und Louis Wildenau ein defekter LKW. Da sind auch Personen auf der Fahrbahn. Im weiteren Verlauf der A93 in Fahrt Richtung Holledau zwischen Regensburg West und Kreuz Regensburg im Baustellenbereich. 2 Kilometer Stau, 5 Minuten plus.
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14: In Regensburg, Erzbischof Buchberger Allee, Tempo 30, ein Blitzer. In Regensburg außerdem Dr. Johann Meyer Straße, Tempo 50 gilt hier. Im Landkreis Regensburg in Wenzenbach auf der Hauptstraße beidseitig bei Tempo 30 meldet der Thomas. Und in Schierling, Buchhausener Straße, Tempo 30 gilt hier. Wenn ihr noch was entdeckt, Staus und Blitzer jederzeit kostenlos melden an die 08000 08007.
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14: Das Charivari-Wetter in Regensburg an den Donautreppen Schwabbelweiß sind es 24 Grad im Moment. Bei Sonnenschein in Irlerstein, Kreis Kielheim 23 und in Aufhausen, Kreis Regensburg 22. Da setzt sich heute sogar die Sonne, die Sonnenbrille auf. So schön ist am Nachmittag bei uns. Die Sonne bleibt bis zum Feierabend. Wenn sie dann weg ist, später kühlt es recht schnell ab auf um die 7 Grad über Nacht. Der Charivari-Wettertrend. Morgen stellenweise neblig in den Morgenstunden. Danach kommt die Sonne auch wieder gut durch bei bis zu 23 Grad den ganzen Tag dann über Sonne.
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14: Ja, das ist jetzt wieder so die Jahreszeit, in der nachts das Thermometer schneller fällt als die Umfragewerte von Friedrich Merz. Die Temperaturen, die werden quasi zurechtgestutzt wie die Hecken und Sträucher. Jetzt wieder im Herbst von Kamianerhof bis Dietfurt, einfach weil es wieder geht. Jetzt im Oktober, weil es erlaubt ist. Was da jetzt alles geht, gleich in 10 Minuten. Dazu Musik jetzt für euren Dienstagnachmittag bei Sonnenschein. Die Red Hot Chili Peppers und Californication, die 90er. Davor der aktuelle Song von Nico Santos, Why Don't You Stay, zum Start in die Stunde jetzt. Wir haben es 3:05.
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Wir haben es 14:15 jetzt. Das ist natürlich der Konflikt heute Nachmittag in Regensburg, Niederbayern und der Oberpfalz. Was macht man doch lieber mit einem kühlen Getränk in die Sonne nach Feierabend? Oder dann doch die Hecke zurückschneiden, die es schon dringend nötig hat? Also zweiteres geht ja jetzt wieder im Oktober und das Wetter ist heute Nachmittag geradezu perfekt dafür. Wenn die Sonne scheint, macht's auch Spaß. Eine neue Herbstfrisur dürfen wir den Hecken und Sträuchern wieder verpassen. Jetzt können wirklich radikal gestutzt werden oder auch ganz entfernt, was ja vom März bis September nicht erlaubt ist. Trotzdem gilt natürlich, wenn Tiere drin sind, dann nicht einfach losschneiden, vorher lieber absuchen. Das Gute ist jetzt aber, nur weil ein kräftiger Rückschnitt jetzt erlaubt ist, muss der nicht jetzt sofort Anfang Oktober passieren. Für viele Hecken ist so ein Schnitt dann im späten Winter günstiger, bevor sie dann im Frühjahr wieder austreiben. Am besten dann auf einen bedeckten Tag warten. Und bei der Form gilt einfach unten etwas breiter, oben schmaler. Damit bekommen die unteren Zweige auch genügend Licht und die Hecke bleibt schön dicht. Haben wir also noch genügend Zeit? Damit ist heute Nachmittag also doch wieder Zeit fürs Feierabendbierchen anstatt des Heckenschnitts. 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

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Solange der Vorrat reicht, gerade Sonne und blauer Himmel noch ausreichend da, auch morgen nochmal, bevor wir dann so ab Donnerstag langsam auf Couch- und Kuschelwetter umstellen. Heute setzt aber erstmal die Sonne noch Dopamin frei. Purple Disco Machine mit Dopamin nach halb vier bei uns. Dazu die 80er.

0: vor 3:30 jetzt.
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7: Es ist 3:30 am Dienstag und da sehen wir heute, Deutschland wird bis 2045 schrumpfen. Bei der Studie Demografische Lage der Nation, die ist rausgekommen, dass die Bevölkerung eben auf rund 81,8 Millionen Menschen zurückgehen wird. Aktuell leben über 83 Millionen hier bei uns. Thema auch in den Nachrichten heute zur vollen Stunde wieder. Jetzt schauen wir erstmal zu uns in die Region.
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9: Ich bin Anja Stubber. Hallo. Kinderporno-Razzia. Die Kripo hat in Niederbayern heute früh mehrere Wohnungen durchsucht, unter anderem im Landkreis Kelheim. Die Bewohner stehen im Verdacht, kinderpornografische Dateien über verschiedene Internetplattformen erworben und gespeichert zu haben. Die Kripo hat mehrere Handys sichergestellt, Computer und Festplatten und wertet die jetzt aus. Die Razzia betraf 11 Menschen im Alter zwischen 15 und 63 Jahren. Zwischen den Verdächtigen besteht laut Polizei kein Zusammenhang. Eine Ampel im Stadtsüden von Regensburg wird offenbar öfter übersehen. Gestern hat es an einer Kreuzung nahe Jahnstadion einen Unfall gegeben, weil ein Autofahrer dabei rot drüber ist. Der Wagen ist mit einem Linienbus zusammengestoßen, verletzt wurde niemand, nur der Blechschaden ist recht hoch. Während die Regensburger Polizei den Unfall aufgenommen hat vor Ort, sind mehrere andere Autofahrer dort auch bei rot über die Ampel gefahren und bekommen jetzt Anzeigen. Auch in Neumarkt hat es gestern einen Unfall mit einem Linienbus gegeben im Feierabendverkehr. Der Fahrer des unbesetzten Busses hatte laut Polizei zu spät bemerkt, dass vor ihm ein Auto abbremst und ist in den Wagen gekracht. Fahrer und Beifahrerin im Auto wurden leicht verletzt, das Auto musste abgeschleppt werden. An schönen Herbsttagen nochmal Radlausflüge da Horm machen. Geht jetzt wunderbar auf dem frisch ausgebauten Schambachtalbahnradweg zwischen Riedenburg im Landkreis Kelheim und Ingolstadt. Der Radweg wurde auf einer Länge von knapp 4 Kilometern zwischen Hexenagger und Riedenburg asphaltiert und gerade symbolisch für den Verkehr freigegeben. 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
7: Eine Gefahrenmeldung auf der A93 Weiden-Regensburg zwischen Weiden-Süd und Louisville.

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1: Im Landkreis Regensburg in Wenzenbach auf der Hauptstraße wird geblitzt. Beidseitig hier gilt Tempo 30 und in Schierling außerdem Buchhausener Straße auch hier Tempo 30. Die Charivari Verkehrshotline ist kostenlos 08000 08007.
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1: Das Charivari-Wetter in Regensburg am Haltplatz sind 23 Grad im Moment, 22 in Bad Kötzting, Kreis Kamen und 22 in Schierling im Landkreis Regensburg. Viel Sonne heute Nachmittag, die bleibt auch zum Feierabend bei uns. Über Nacht kühlt es dann relativ schnell ab auf um die 7 Grad. Morgen, nach stellenweise Nebel, geht's weiter mit Sonnenschein und nochmal warmen 23 Grad in der Spitze. Der Charivari-Wetter-Trend. So ab Donnerstag wird es dann ein bisschen kühler mit mehr Wolken und auch Regen, dann eher Kuschelwetter.
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1: 58 Jahre ist die Gute inzwischen, gerade erst im September Geburtstag gefeiert, die US-Sängerin Anastasia. Wir hören sie gleich jetzt mit einem Song aus den 2000ern, da war so in den Mid-30ern, Left Outside Alone. Kommt dazu was Aktuelles von Kamrat und Hug Yourself. Macht euch einen schönen Nachmittag, wir haben es 3 Minuten nach 3:30. Ich bin Herbert Feldbauer, Servus.

0: mit sonnigem Herbstwetter durch den Nachmittag. 13 Minuten vor 4 haben es.
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3: Am Samstag wird Schwandorf beim Mondschein zur großen Flaniermeile. Die Geschäfte haben bis 23 Uhr geöffnet. Dazu gibt's Modenschau, Walking Acts, Zauberer, Mitmachzirkus und bei Einbruch der Dunkelheit sogar eine Feuer- und Lichtershow. Los geht's um 16 Uhr in der Innenstadt. Und morgen Abend wird's im Landkreis Cham richtig stimmungsvoll. Bei einer Fackelwanderung geht's rund 4 bis 5 Kilometer durch Arach. Treffpunkt ist um 20 Uhr am Parkplatz am Seepark. Anmeldung bis heute 16 Uhr in den Touristinfos im Lahmer Winkel für die Fackelwanderung morgen Abend.
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0: Hits und mehr Vielfalt nach 4 auf Charivari. Mit den 80ern. Bill Medley, Jennifer Warnes, The Time of My Life. Dazu Ed Sheeran. Gemeinsam mit Arijit Singh und Sapphire. Gleich nächste Stunde.
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0: auf welchen Straßen es zum Feierabend länger dauert. Gleich eine Übersicht nach den Nachrichten wieder bei uns.
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2: Ich bin Gregor Jose Moser. Arbeitnehmer in der EU sollen besser vor gesundheitsschädlichen Stoffen geschützt werden. Das EU-Parlament hat Plänen für strengere Grenzwerte zugestimmt. In Kontakt mit giftigen und teils krebserregenden Chemikalien kommen zum Beispiel Arbeiterinnen und Arbeiter in der Stahlproduktion oder auch bei der Herstellung von Batterien für E-Autos. Der AfD-Politiker Tobias Rausch ist in Sachsen-Anhalt zum Landtagspräsidenten gewählt worden. Der 35-Jährige ist der erste Chef eines deutschen Landesparlaments von der AfD, die in dem Bundesland gesichert rechtsextrem ist. Rausch erhielt mehr Stimmen, als AfD und BSW zusammen haben. Aus Magdeburg Simon Krämer.
3: Mindestens 4 Stimmen kamen von anderen Politikern, was durchaus überraschend war. Ist die Abstimmung doch auch ein Fingerzeig für die mögliche Wahl eines AfD-Ministerpräsidenten, die im Dezember stattfinden soll. Der neu gewählte Landtagspräsident Rausch kündigte an, das Amt überparteilich zu führen. Grünen-Fraktionschefin Zibora Seitlitz sagte, mit der Wahl eines Politikers einer rechtsextremen Partei sei eine Grenze überschritten.
2: Über 130 Wissenschaftler, Künstler und Anwälte haben sich in einem offenen Brief hinter die Berliner Linke und weitere Parteimitglieder gestellt. Diese sind laut den Unterzeichnern einer rechten Hetzkampagne ausgesetzt. Außerdem heißt es in dem offenen Brief, Kritik am Staat Israel sei nicht antisemitisch. In Hollywood gab es bisher 5 große Filmstudios, jetzt sind es nur noch 4. Der Unterhaltungskonzern Paramount hat bekannt gegeben, die Übernahme des Konkurrenten Warner Brothers für rund 110 Milliarden Dollar ist abgeschlossen. Das neu geschaffene Unternehmen heißt Skydance. Kritiker fürchten politische Einflussnahme auf den dazugehörigen Nachrichtensender CNN, denn die Besitzer von Skydance gelten als Unterstützer von US-Präsident Trump. München bekommt im Rennen um die Olympischen Sommerspiele 2036 Konkurrenz aus 6 Ländern. Weitere Interessenten sind laut IOC Katar, Indien, Südkorea, Ungarn, die Türkei und Südafrika. Im März kommenden Jahres entscheidet sich, welche Bewerber in die nächste Auswahlrunde kommen. Vergeben werden die Spiele dann 2029.
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0: Um 2:02 Vorsicht auf der A3 Richtung Passau zwischen Metten und Hengersberg, Stau. Ein Unfall mit LKW, da sind Personen auf der Fahrbahn, auch Fahrzeugteile liegen hier. Bitte bildet eine Gasse für Rettungs- und Einsatzfahrzeuge. A93 Weiden-Regensburg zwischen Weiden-Süd und Louis-Wildenau, kaputter Lastwagen auf dem rechten Fahrstreifen, auch hier Personen auf der Fahrbahn. Und im weiteren Verlauf der A93 zwischen Regensburg-Pfaffenstein und Kreuz-Regensburg im Baustellenbereich 2 Kilometer Stau. Im Moment 8 Minuten braucht ihr hier länger.
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0: Hallo, wer ist da?
5: Ich bin der Christian. Ja. Und ich möchte auf der A93 einen Blitzer melden von der Brücke runter zwischen Louis-Wildenau Richtung Weiden.
0: Herzlichen Dank dir.
5: Okay, gute Zeit.
0: Bitte, ciao, ciao.
5: Tschüss.
0: Außerdem im Landkreis Regensburg in Wenzenbach auf der Hauptstraße der Blitzer beidseitig hier bei Tempo 30 und in Schierlingen-Buchhausener Straße auch hier gilt Tempo 30. Die Charivari Verkehrshotline erreicht ihr immer kostenlos unter 08000 08007. Das Charivari-Wetter, 23 Grad in Schwandorf am Schlesier Platz, 22 in Maxhütte-Heidhof, 22 auch in Geigandkreis Kapp. Der Dienstag-Feierabend bringt uns Radlfahrt, Jogging und Biergartenwetter, blauer Himmel und Sonnenschein, angenehm warm. Wenn die Sonne weg ist, kühlt es recht schnell ab auf um die 7 Grad über Nacht. Der Charivari-Wetter trennt morgen stellenweise neblig in den Morgenstunden, danach kommt die Sonne gut durch bei bis zu 23 Grad.
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1: Und gleich in 10 Minuten ein durchaus wärmendes Thema bei uns. Nach Musik von Toploader, Dancing in the Moonlight, die 2000er, davor Holly Humberstone, To Love Somebody. So geht's rein in die Stunde jetzt. Kommt's gut in den Feierabend, 5 Minuten nach 4 Hammers.
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0: 16.15 Uhr, ganz genau, Charivari am Nachmittag. Daumen drücken für die Schierlinger im Kreis Regensburg. Die könnten sich heute Abend noch in Berlin den Zukunftspreis Deutscher Energie holen, weil sie nämlich ganz clever Energie gewinnen in einem Neubaugebiet in Schierling. Nutzen sie nämlich die sogenannte oberflächennaheste Geothermie. Fritz Wallner vom kommunalen Unternehmen in Schierling dort mal für uns Laien erklärt, was ist die Idee dahinter?
1: Bei dem Projekt handelt es sich darum, dass wir die Wärme, die im Boden in einer Tiefe von 1,35 Meter etwa vorhanden ist, also ein Schatz im Boden, dass wir den heben und dass wir den nutzen, um Häuser zu heizen und um das warme Wasser zu erzeugen.
0: Das klingt richtig gut und wertvoll. Wie funktioniert es konkret?
1: Das Ganze läuft so, dass wir in Grundstücken Wasserleitungsrohre verlegt haben. Mhm. In diesen zirkulieren momentan etwa 140.000 Liter Glykol-Wassergemisch. Und dieses Gemisch nimmt die Wärme auf und das leiten wir in die einzelnen Gebäude. Dort installieren wir eine Sohle-Wasserwärmepumpe. Und diese Wärmepumpe bringt dann die notwendige Temperatur von etwa 55 Grad.
0: Fritz Wallner, mit der oberflächennahesten Geothermie seid ihr unter den Top 3 beim Wettbewerb um den Zukunftspreis Deutsche Energie 2026 heute Abend in Berlin.
1: Das freut uns natürlich sehr.
0: Daumen sind gedrückt. 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

0: Charivari am Dienstag. Heute sind wir alle froh, denn bald schon kommt der Nicolo. In 2 Monaten am 6. Dezember. Ein bisschen ist noch hin, deswegen lassen wir den Stiefel erstmal drin. Mehr Hits, mehr Vielfalt legen wir euch aber in den Stiefel rein mit auf Monsters and Men Little Talks gleich nach 4:30, dazu die Pointer Sisters. Die 80er Jump gleich nach 4:30.
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0: Es ist genau 16.30 Uhr, 4:30 und da erfahren wir heute, der AfD-Politiker Tobias Rausch ist in Sachsen-Anhalt zum Landtagspräsidenten gewählt worden. Der 35-Jährige ist damit der erste Chef eines deutschen Landesparlaments von der AfD, die in dem Bundesland als gesichert rechtsextrem gilt. Thema auch in den Nachrichten zur vollen Stunde wieder, immer das Wichtigste aus Deutschland und der Welt. Jetzt um 5:30 erstmal der Blick zu uns.
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12: Ich bin Anja Stubber. Hallo. Kinderporno-Razzia. Die Kripo hat in Niederbayern heute früh mehrere Wohnungen durchsucht, unter anderem im Landkreis Kelheim. Die Bewohner stehen im Verdacht, kinderpornografische Dateien über verschiedene Internetplattformen erworben und gespeichert zu haben. Die Kripo hat mehrere Handys sichergestellt, Computer und Festplatten und wertet die jetzt aus. Die Razzia betraf 11 Menschen im Alter zwischen 15 und 63 Jahren. Zwischen den Verdächtigen besteht laut Polizei kein Zusammenhang. Eine Ampel im Stadtsüden von Regensburg wird offenbar öfter übersehen. Gestern hat es an einer Kreuzung nahe Jahnstadion einen Unfall gegeben, weil ein Autofahrer dabei rot drüber ist. Der Wagen ist mit einem Linienbus zusammengestoßen, verletzt wurde niemand, nur der Blechschaden ist recht hoch. Während die Regensburger Polizei den Unfall aufgenommen hat vor Ort, sind mehrere andere Autofahrer dort auch bei rot über die Ampel gefahren und bekommen jetzt Anzeigen. Auch in Neumarkt hat es gestern einen Unfall mit einem Linienbus gegeben im Feierabendverkehr. Der Fahrer des unbesetzten Busses hatte laut Polizei zu spät bemerkt, dass vor ihm ein Auto

0: Schönen Herbsttagen nochmal Radlausflüge daheim machen. Geht jetzt wunderbar auf dem frisch ausgebauten Schambachtalbahn-Radweg zwischen Riedenburg im Landkreis Kelheim und Ingolstadt. Der Radweg wurde auf einer Länge von knapp 4 Kilometern zwischen Hexenagger und Riedenburg asphaltiert und gerade symbolisch für den Verkehr freigegeben. 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
2: 3 Minuten nach 4:30 auf der A3 in Nürnberg Richtung Regensburg zwischen Parsberg und Beratzhausen. Der rechte Fahrstreifen gesperrt durch einen LKW. A93 Holledau Regensburg zwischen Saalhaupt und Bad Abbach. Hier liegt ein Kantholz auf der Fahrbahn. Gegenrichtung A93 Richtung Holledau zwischen Regensburg Nord und Kreuz Regensburg im Baustellenbereich. Hier staut sich's zum Feierabend auf 4 Kilometer. Eine knappe Viertelstunde dauert's länger. B85 kam Regen zwischen Riedbachbrücke in Fichtach und Abzweig nach Altnussberg. In beiden Richtungen Gefahr durch ein liegen gebliebenes Fahrzeug. Es sind auch Personen auf der Fahrbahn. Und die B301 noch in Höhe Abensberg, hier in beiden Richtungen Gefahr durch eine ungesicherte Unfallstelle.
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2: Der Christian meldet auf der A93 einen, und zwar bei Louis Wildenau Richtung Weiden von der Brücke runter. Und im Landkreis Regensburg steht einer in Wenzenbach auf der Hauptstraße. Beidseitig blitzt der. Tempo 30 gilt hier. Die Charivari Verkehrshotline. Immer kostenlos 08000 08007. Das Charivari-Wetter in Regensburg am Köwe-Einkaufszentrum sind aktuell 23 Grad bei Sonnenschein. In Schwarzenfeld, Kreis Schwandorf 22 und 23 in Kelheim am Weltenburger Kloster. Es geht mit viel Sonne jetzt in den Dienstag, Feierabend bei uns. Wenn die weg ist, später wird es auch relativ schnell wieder kühl. Temperaturen sinken auf um die 7 Grad. Der Charivari-Wetter-Trend. Morgen nachstellenweise Nebel in den Morgenstunden, Sonne, Tag. Tagsüber und nochmal bis zu 23 Grad.
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2: Auf in den Feierabend mit Celine Dion als nächstes. Die 90er, That's the way it is. Dazu Olivia Rodrigo mit ihrer aktuellen Single Drop Dead. So geht's rein in den Dienstagfeierabend um 5 Minuten.

15 Minuten vor 5 und hier ein Vorschlag für Eberhofer Krimi Nummer 11. Kartoffelkraut Chaos. Schauplatz Rickhofenkreis Regensburg. Da wollte ein Landwirt Kartoffelkraut verbrennen. Das dürfen Landwirte auf freier Fläche auf ihren Feldern unter gewissen Voraussetzungen. Ist ein bisschen außer Kontrolle geraten, das Ganze. Er wollte dann das Feuer eindämmen, indem er mit seinem Bulldog einen Schilfrohrgraben mit Erde füllt. Jetzt ist der Landwirt allerdings stecken geblieben in dem Graben mit seinem Bulldog, sodass der dann Feuer gefangen hat. Das Ding ist komplett ausgebrannt. Wenigstens konnte sich der Landwirt da unverletzt rausretten. Das war das Kartoffelkraut-Chaos in Rickhofen. Was sonst in der Region los ist, jederzeit auch nachzulesen auf unserer Homepage auf charivari.com. Und das ist aus dies jetzt. Auf dem Weg in den Feierabend mit Angel Eisbarns.

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0: Der US-Superstar Alex Warren mit Eternity. Außerdem die Cutting Crew, die 80er. I Just Died in Your Arms Tonight. Gleich nach 5.
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0: Feierabendverkehr läuft bei uns und sorgt auch für Behinderungen. Wo genau im Moment? Gleich eine Übersicht nach den Nachrichten wieder.
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2: Ich bin Gregor Jose Moser. Bildung muss schon vor der Schule beginnen. Davon ist die Mehrheit der Menschen in Deutschland überzeugt. Im Bildungsbarometer des IFO-Instituts sprechen sich die meisten auch dafür aus, für frühkindliche Förderung mehr Geld auszugeben. Tanja Wagner berichtet.
3: Fast 3/4 der Befragten halten ein verpflichtendes Vorschuljahr für sinnvoll. Und sogar 9 von 10 finden es richtig, Kinder im Alter von 4,5 Jahren einem Sprachtest zu unterziehen. Mit ihren Kitas sind Eltern in Deutschland meist zufrieden. Gleichzeitig fordern viele aber auch mehr Geld für die Einrichtungen und eine bessere Bezahlung für das Personal.
2: Weil der Verdacht der Spionage im Raum steht, ist der frühere Chef des Bundesnachrichtendienstes Hanning festgenommen worden. Laut dem Generalbundesanwalt wurde auch ein enger Mitarbeiter von ihm festgenommen. Der soll Hanning auch nach dessen Amtszeit Erkenntnisse des BND weitergegeben haben. Hanning wiederum soll die Infos für seine Beratertätigkeit genutzt und auch weiterverkauft haben. Im Landtag von Sachsen-Anhalt stellt die AfD neben dem Parlamentspräsidenten Tobias Rausch auch einen der 3 Vizepräsidenten. Der Abgeordnete Hans-Thomas Tillschneider hat im ersten Wahlgang 44 Ja-Stimmen bekommen, 38 Abgeordnete stimmten mit Nein. Tillschneider steht unter anderem wegen seiner Nähe zu Russland immer wieder in der Kritik. Die AfD gilt in Sachsen-Anhalt als gesichert rechtsextrem. Ungefähr 5 Millionen Menschen in Bayern engagieren sich ehrenamtlich. Das entspricht 4 von 10 Bürgerinnen und Bürgern im Freistaat, wie die Staatskanzlei mitgeteilt hat. Demnach ist der Anteil deutschlandweit der größte. Fast alle bayerischen Landkreise würdigen das Engagement mit der Ehrenamtskarte, die Vergünstigungen und freie Eintritte bietet. Für Tennisstar Alexander Zverev wird nach dem Grand-Slam-Triumph auch der 2. große Karrieretraum in Erfüllung gehen. Der 29-Jährige wird noch in diesem Jahr höchstwahrscheinlich die Nummer 1 der Weltrangliste. Der aktuell führende Jannik Sinner fällt nämlich wegen Knieproblemen für den Rest der Saison aus.
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0: Die A3 Nürnberg-Regensburg zwischen Parsberg und Berratshausen, der rechte Fahrstreifen gesperrt, hier ein defekter LKW. A93 Regensburg-Holledau zwischen Regensburg-Nord und Kreuz-Regensburg im Baustellenbereich, Stau auf 5 Kilometer, knapp 20 Minuten dauert es länger. Gegenrichtung A93 Holledau nach Regensburg zwischen Kreuz-Regensburg und Regensburg-West, 3 Kilometer Stau, 7 Minuten plus. B15 Richtung Saalhaupt zwischen Neufahrn in Niederbayern und Schierling-Süd, hier ein defekter PKW. Und B85 kam Regen zwischen Riedbachbrücke in Fichtach und Abzweig nach Altenussberg in beiden Richtungen. Gefahr durch ein liegengebliebenes Fahrzeug ebenfalls, da sind Personen auf der Fahrbahn.
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0: A93 bei Louis Wildenau Richtung Weiden. Wenn ihr da unterwegs seid, von der Brücke runter, wird geblitzt. Wenn ihr noch was entdeckt, ruft's durch, kostenlos 08000 08007, die Charivari Verkehrshotline.
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0: Das Charivari-Wetter, 23 Grad in Schwandorf am Schlesier Platz, 22 in Maxhütte-Heidhof, 22 auch in Geigernkreis Kamp. Der Dienstag-Feierabend bringt uns Radlfahrt, Jogging und Biergartenwetter, blauer Himmel und Sonnenschein, angenehm warm. Wenn die Sonne weg ist, kühlt es recht schnell ab auf um die 7 Grad über Nacht. Der Charivari-Wetter trennt morgen stellenweise neblig in den Morgenstunden, danach kommt die Sonne gut durch bei bis zu 23 Grad.
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1: Jede Fahrt in den Feierabend schaut gerade ein bisschen anders aus. Die Blätter werden immer bunter und es fallen auch immer mehr runter. Kommt's gut heim? Wir liefern die Musik für euren Dienstag. Feierabend von Jovi, It's My Life, die 2000er und davor Loy mit ihrem Hit Red Eyes.
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Charivari, die Fahrt in den Feierabend schaut heute schon wieder ein kleines bisschen anders aus mit der Herbstsonne und den immer bunteren Blättern. Viertel nach fünf haben wir es. Obacht auf den Straßen auf der A3 Nürnberg-Regensburg zwischen Parsberg und Berratshausen. Hier steht ein defekter LKW und blockiert hier den rechten Fahrstreifen. Mehr von den Straßen dann gleich wieder um 5:30 bei uns. Und hier kommt jetzt gleich der musikalische Beweis, das perfekte Beispiel dafür, wie ein 15 Jahre alter Song durch einen TikTok-Trend neu zum Hit wird. Da staunt auch der dänische DJ Kato nicht schlecht. Turn the Lights Off, wieder in den Charts und ganz vorne dabei. Der Song taucht in einem Meme auf, also so ein lustiges Mini-Video. Das zeigt eine Filmszene aus der TV-Serie Your Friends and Neighbors. Da sieht man den Schauspieler John Hamm, wie er Andrew Cooper spielt und in einem Club tanzt und die Augen schließt. Und dieses Meme, diese Szene wird benutzt, um ein tiefes Gefühl von Erleichterung oder dem perfekten sorgenfreien Moment nach einem kleinen Sieg im Alltag hier darzustellen. Und das hypt diesen Song einfach so dermaßen, ein bisschen gepimpt, neu aufgenommen. Der Hit aus 2010, heuer 2026, wieder ein Hit. Turn the Lights Off, jetzt auf Charivari.

0: der Charivari Feierabend. Jetzt noch gut 20 Grad warm und abends dann 7 Grad. Später friert ihr noch oder heizt ihr schon abends dann für den Couchabend daheim? Erzählt mir das gerne. So eine Heizungswärme kann man dann schon gut vertragen, finde ich. Bei uns bekommt ihr mehr Hits, mehr Vielfalt. Wir heizen euch an mit Tom Walker gleich. Nächste halbe Stunde. Leave a light on. Dazu die 80er mit Toto. Und ihr mit Rosanna. Gleich. Wir haben es 6:03 jetzt.
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0: Es ist 5:30 am Dienstag und da sehen wir heute, Bildung muss schon vor der Schule beginnen. Davon ist die Mehrheit der Menschen in Deutschland überzeugt. Im Bildungsbarometer des IFO-Instituts sprechen sich die meisten auch dafür aus, für frühkindliche Förderung mehr Geld auszugeben. Das ist unter anderem Thema heute auch in den Nachrichten wieder zur vollen Stunde bei uns. Jetzt um 5:30 schauen wir erstmal zu uns in die Region.
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9: Ich bin Anja Stubber. Hallo. Morgen kontrollieren Polizei und Stadt wieder Fahrradfahrer in Regensburg. Die Polizei überprüft inzwischen regelmäßig, ob sich Radler an die Verkehrsregeln halten und ob ihre Räder verkehrssicher sind. Morgen auch die Geschwindigkeit von Fahrradfahrern in der Altstadt. In den Fußgängerzonen gilt für sie Schritttempo. Der kommunale Ordnungsservice von Regensburg kontrolliert morgen Vormittag außerdem, ob das Radlverbot in den städtischen Grünanlagen eingehalten wird. Das Erlebnis Bad Berle in Berching hat noch etwas länger geschlossen als geplant. Bei den laufenden Wartungs- und Instandhaltungsarbeiten sind im Bereich der Duschen undichte Abflüsse entdeckt worden. Die müssen jetzt repariert werden. Und das verschiebt den Wiedereröffnungstermin vom Berle. Das Berchinger Ganzjahresbad sperrt nun am letzten Oktobermontag wieder auf, 2 Wochen später als geplant. An heißen Sommertagen fliegen sie regelmäßig über unsere Region, um Waldbrände so früh wie möglich zu entdecken. Morgen trainieren die niederbayerischen Luftbeobachter diese ehrenamtlichen Aufgaben. Die Regierung von Niederbayern lädt sie zum Training auf den Flugplatz Straubing-Wallmühle zusammen mit dem Piloten der Luftrettungsstaffel. Nach der Länderspielpause gruft sich der SSV Jahn Regensburg zurück in den Pflichtspielmodus. Der Fußball-Drittligist spielt heute im Viertelfinale des Bayerischen Toto-Pokals auswärts gegen den Regionalligisten Unterhaching. Anpfiff im Hachinger Sportpark ist um 19 Uhr. Der Sieger des Toto-Pokals qualifiziert sich direkt für die erste Hauptrunde des DFB-Pokals. Allein fürs Antreten dort gibt es eine Prämie von über 200.000 Euro. 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
0: die A93 Richtung Holledau. Zwischen Regensburg Nord und Kreuz Regensburg 5 Kilometer Stau im Baustellenbereich. Eine knappe Viertelstunde dauert es länger. Gegenrichtung A93 Holledau Richtung Regensburg. Zwischen Kreuz Regensburg und Regensburg Nord. Hier stockt der Verkehr auf 3 Kilometer. Gut 5 Minuten dauert es länger.
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0: Auf der A93 bei Luewildenau Richtung Weiden von der Brücke runter steht ein Blitzer. Wenn ihr noch was entdeckt, die Charivari Verkehrshotline ist immer kostenlos 08000 08007.
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0: Und heute sitzt sogar die Sonne. Die Sonnenbrille auf, so schön ist das Charivari-Wetter.

0: Blauer Himmel. So geht's weiter zum Feierabend. Jetzt in der Nacht kühlt's dann ab auf um die 7 Grad. Der Charivari-Wettertrend. Morgen stellenweise Nebel in der Früh, vor allem in Flussnähe. Danach kommt die Sonne gut durch und es wird nochmal so schön mit bis zu 23 Grad.
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0: Ein entspannter Passenger gleich mit seinem Hit Let Her Go. Zum Runterkommen nach der Arbeit bekommt ihr direkt nach Bebe Rexha New Religion. Ich bin Herbert Feldbauer. Servus am Dienstagfeierabend. Wir haben es 4 Minuten nach 5:30 jetzt.

44 Charivari am Dienstag. Das ist natürlich der Konflikt heute Nachmittag in Regensburg, Niederbayern und der Oberpfalz. Was macht man doch lieber mit einem kühlen Getränk in die Sonne nach Feierabend? Oder dann doch die Hecke zurückschneiden, die es schon dringend nötig hat. Also zweiteres geht ja jetzt wieder im Oktober und das Wetter ist heute Nachmittag geradezu perfekt dafür. Wenn die Sonne scheint, macht's auch Spaß. Eine neue Herbstfrisur dürfen wir den Hecken und Sträuchern wieder verpassen. Jetzt können wirklich radikal gestutzt werden oder auch ganz entfernt, was ja vom März bis September nicht erlaubt ist. Trotzdem gilt natürlich, wenn Tiere drin sind, dann nicht einfach losschneiden, vorher lieber absuchen. Das Gute ist jetzt aber, nur weil ein kräftiger Rückschnitt jetzt erlaubt ist, muss der nicht jetzt sofort Anfang Oktober passieren. Für viele Hecken ist so ein Schnitt dann im späten Winter günstiger, bevor sie dann im Frühjahr wieder austreiben. Am besten dann auf einen bedeckten Tag warten. Und bei der Form gilt einfach unten etwas breiter, oben schmaler. Damit bekommen die unteren Zweige auch genügend Licht und die Hecke bleibt schön dicht. Haben wir also noch genügend Zeit? Damit ist heute Nachmittag also doch wieder Zeit fürs Feierabendbierchen anstatt des Heckenschnitts. Wie von hier, Charivari. 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

0: Charivari nach 6. Samba mit seinem Ohrwurm. Das ist Homewrecker. Gleich bei uns. Dazu Gary Halliwell. It's Raining Man. Nächste Stunde. Wir haben es 6 Minuten vor 6 jetzt.
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2: Schönen guten Abend am Dienstag und gleich wieder ein ausführlicher Blick auf die Straßen bei euren Nachhauseweg.
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24: Ich bin Gregor Jose Moser. Mit 4 Stimmen mehr als erwartet ist der AfD-Politiker Tobias Rausch zum Landtagspräsidenten von Sachsen-Anhalt gewählt worden. SPD-Generalsekretär Klüssendorf will deshalb Antworten von der CDU. Er erwartet, dass die Partei aufklärt, wer aus den eigenen Reihen für Rausch gestimmt hat. Das hat Klüssendorf der Rheinischen Post gesagt. Wer die Demokratie schützen wolle, habe die historische Verantwortung, an jeder Stelle rechtsextreme Kräfte von politischer Macht fernzuhalten, so der SPD-Politiker. Über 10 Jahre ist der Absturz des Germanwings-Flugzeugs mittlerweile her. Der Co-Pilot hatte die Maschine 2015 mit Absicht über den französischen Alpen zum Absturz gebracht. 150 Menschen starben. Jetzt hat das Landgericht Braunschweig eine Klage von Hinterbliebenen abgewiesen. Die hatten zusätzliches Schmerzensgeld gefordert. Ihr Vorwurf: Die Behörden hätten die Flugtauglichkeit des Co-Piloten nicht ausreichend überwacht. Seit Jahren verspricht die Bahn, wieder pünktlicher und verlässlicher zu werden. Über einen neuen Infraplan sollen Baumaßnahmen jetzt besser gesteuert werden. Das Verkehrsministerium hat den Plan heute offiziell an die Bahn übergeben. Mehr von Jan-Henner Reitze.
25: Wie viele Kilometer Gleise werden pro Jahr saniert? Wie viele Minuten Verspätung gibt es durch Schäden am Schienennetz? Der Bahn werden Vorgaben gemacht, auch mit dem Ziel, eher zu merken, wo genau etwas schief geht und nachsteuern zu können. Das soll mehr Kontrolle, mehr Transparenz und mehr Planbarkeit bringen, auch für alle, die mit der Bahn fahren.
24: Der Herr der Ringe, Harry Potter oder auch DC-Comic-Verfilmungen rund um Superman und Batman. Für diese Filmwelten ist das Hollywood-Studio Warner Brothers bekannt. Jetzt hat Konkurrent Paramount die Übernahme von Warner offiziell abgeschlossen. Die beiden traditionsreichen Studios werden damit unter dem Dachkonzern Skydance gebündelt. Physik-Nobelpreis für ein Observatorium, das tief im Eis der Antarktis steckt. Der belgisch-amerikanische Forscher Francis Hulson bekommt die Auszeichnung für IceCube, einen Detektor, der Neutrinos aus dem Weltall aufspürt. Die geisterhaften Teilchen fliegen fast ungehindert durchs Universum. Hulson hat ihre Spur sichtbar gemacht.
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2: Auf den Straßen beruhigt sich die Lage um 6:02. Etwas länger dauert es noch auf der A93 Regensburg-Holledau zwischen Regensburg-Nord und Kumpfmühl. Da stockt der Verkehr auf 3 Kilometer, ist aber nichts Wildes. 5 Minuten plus hier.
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2: Jederzeit kostenlos melden 08000 08007. Das Charivari-Wetter. Im Moment sind es noch in Regensburg-Königswiesen 22 Grad, 21 in Kelham am Donaupark und 22 in Pettendorf, Kreis Regensburg. Sonne und blauer Himmel zum Feierabend. Jetzt über Nacht kühlt es ab auf um die 7 Grad. Morgen nach stellenweise Nebel auch wieder Sonne tagsüber und bis zu 23 Grad. Der Charivari-Wetter trennt. Am Donnerstag kommt dann eher Couch- und Kuschelwetter auf uns zu mit mehr Wolken, etwas kühler und dann kann es auch regnen.
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2: Wir machen euren Feierabend noch schöner mit guter Musik, mit Alanis Morissette und ihrem Welthit Ironic aus den 90ern. Das bekommt ihr gleich davor. Jetzt aktueller Sound aus diesem Jahr von Tame Impala und Jenny. Das ist Dracula jetzt. 6:04 haben wir es.
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Charivari, um 17:45 Obacht auf der A3 Richtung Passau zwischen Schwarzach und Metten. Gefahr durch Fahrzeugteile auf der Fahrbahn. Und gleich wäre jetzt mal wieder gute Gelegenheit für den SSV Jahn Regensburg ein Spiel zu gewinnen. Viertelfinale Toto-Pokal heute Abend auswärts. Der Drittligist gegen Regionalligist unter Haching. Ampfiff ist jetzt dann schon um 19 Uhr im Hachinger Sportpark. Also Jan, spült's was Gescheites zusammen, während wir hier den Arbeitstag dann so langsam ausklingen lassen und den Feierabend einläuten. Mit Somber und Homewrecker. Danach gleich Gary Halliwell und Harry Styles mit dabei mit American Girls. Mehr Hits und mehr Vielfalt am Dienstag Feierabend auf Charivari.

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Charivari um 7:04. Heute sind wir alle froh, denn bald schon kommt der Nicolo. In 2 Monaten am 6. Dezember. Gut, ein bisschen ist noch hin.

0: Eine Stunde mit Fool's Garden, die 90er, Lemon Tree. Außerdem Bruno Mars und Marry You. Gleich nach halb.
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0: Die Sonne sagt so langsam Servus für heute und schon wird spürbar gleich ein bisschen kühler. Mehr zum Wetter. In Regensburg, Niederbayern und der Oberpfalz gleich wieder. Wir haben es 6:58 jetzt.
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5: Ich bin Anja Stubber. Hallo. Morgen kontrollieren Polizei und Stadt wieder Fahrradfahrer in Regensburg. Die Polizei überprüft inzwischen regelmäßig, ob sich Radler an die Verkehrsregeln halten und ob ihre Räder verkehrssicher sind. Morgen auch die Geschwindigkeit von Fahrradfahrern in der Altstadt. In den Fußgängerzonen gilt für sie Schritttempo. Der kommunale Ordnungsservice von Regensburg kontrolliert morgen Vormittag außerdem, ob das Radlverbot in den städtischen Grünanlagen eingehalten wird. Das Erlebnis Bad Berle in Berching hat noch etwas länger geschlossen als geplant. Bei den laufenden Wartungs- und Instandhaltungsarbeiten sind im Bereich der Duschen undichte Abflüsse entdeckt worden. Die müssen jetzt repariert werden. Und das verschiebt den Wiedereröffnungstermin vom Berle. Das Berchinger Ganzjahresbad sperrt nun am letzten Oktobermontag wieder auf, 2 Wochen später als geplant. An heißen Sommertagen fliegen sie regelmäßig über unsere Region, um Waldbrände so früh wie möglich zu entdecken. Morgen trainieren die niederbayerischen Luftbeobachter diese ehrenamtlichen Aufgaben. Die Regierung von Niederbayern lädt sie zum Training auf den Flugplatz Straubing-Wallmühle zusammen mit dem Piloten der Luftrettungsstaffel. Nach der Länderspielpause gruft sich der SSV Jahn Regensburg zurück in den Pflichtspielmodus. Der Fußball-Drittligist spielt heute im Viertelfinale des Bayerischen Toto-Pokals auswärts gegen den Regionalligisten Unterhaching. Anpfiff im Hachinger Sportpark ist um 19 Uhr. Der Sieger des Toto-Pokals qualifiziert sich direkt für die erste Hauptrunde des DFB-Pokals. Allein fürs Antreten dort gibt es eine Prämie von über 200.000 Euro. 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
0: Da schaut's gut aus. Es läuft auf den Straßen im Moment ohne größere Verkehrsstörungen.
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0: Wenn ihr was entdeckt, Staus und Blitzer jederzeit kostenlos melden an die 08000 08007. Das Charivari-Wetter in Regensburg am Hauptbahnhof sind es aktuell noch 20 Grad, 19 in Schwandorf am Weinberg und 20 in Deuerling im Landkreis Regensburg. Die Sonne geht langsam unter, wird dann gleich kühler, Temperaturen über Nacht um 7 Grad. Der Charivari-Wetter trennt. Morgen nach stellenweise Nebel, dann schon wieder viel Sonne tagsüber und bis zu 23 Grad.
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0: Schönen guten Abend, Herbert Feldbauer hier. Kurz nach 6:30 haben wir so die Lichtautomatik am Auto. Stellt jetzt wieder um von Tagfahrlicht auf Abblendlicht. Brauchen wir jetzt schon wieder, wenn die Sonne weg ist. Rein geht's in den Abend mit guter Musik, mit Lionel Richie, All Night Long, gleich die 80er, davor Shawn Mendes mit When You're Gone. Mehr Hits und mehr Vielfalt bei uns.

0: Der Feierabend auf Charivari kurz vor 7. Daumen drücken für die Schierlinger im Kreis Regensburg. Die könnten sich heute Abend noch in Berlin den Zukunftspreis deutscher Energie holen, weil sie nämlich ganz clever Energie gewinnen. In einem Neubaugebiet in Schierling nutzen sie nämlich die sogenannte oberflächennaheste Geothermie. Fritz Wallner vom Kommunalunternehmen in Schierling dort mal für uns Laien erklärt, was ist die Idee dahinter?
1: Bei dem Projekt handelt es sich darum, dass wir die Wärme, die im Boden in einer Tiefe von 1,35 Meter etwa vorhanden ist, also ein Schatz im Boden, dass wir den heben und dass wir den nutzen, um Häuser zu beheizen und um das warme Wasser zu erzeugen.
0: Das klingt richtig gut und wertvoll. Wie funktioniert es konkret?
1: Das Ganze läuft so, dass wir in Grundstücken Wasserleitungsrohre verlegt haben. Mhm. In diesen zirkulieren momentan etwa 140.000 Liter Glykol-Wasser-Gemisch. Und dieses Gemisch nimmt die Wärme auf und das leiten wir in die einzelnen Gebäude. Dort installieren wir eine Sohle-Wasser-Wärmepumpe. Und diese Wärmepumpe bringt dann die notwendige Temperatur von etwa 55 Grad.
0: Fritz Wallner, mit der oberflächennahesten Geothermie seid ihr unter den Top 3 beim Wettbewerb um den Zukunftspreis Deutsche Energie 2026 heute Abend in Berlin.
1: Das freut uns natürlich sehr.
0: Daumen sind gedrückt. 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
1: Ich bin Gregor Jose Moser. Ungefähr 5 Millionen Menschen in Bayern engagieren sich ehrenamtlich. Das entspricht 4 von 10 Bürgerinnen und Bürgern im Freistaat, wie die Staatskanzlei mitgeteilt hat. Demnach ist der Anteil deutschlandweit der größte. Fast alle bayerischen Landkreise würdigen das Engagement mit der Ehrenamtskarte, die Vergünstigungen und freie Eintritte bietet. Im Landtag von Sachsen-Anhalt stellt die AfD neben dem Parlamentspräsidenten Tobias Rausch auch einen der 3 Vizepräsidenten. Der Abgeordnete Hans-Thomas Tillschneider hat im ersten Wahlgang 44 Ja-Stimmen bekommen, 38 Abgeordnete stimmten mit Nein. Tillschneider steht unter anderem wegen seiner Nähe zu Russland immer wieder in der Kritik. Die AfD gilt in Sachsen-Anhalt als gesichert rechtsextrem. Junge Menschen in Frankreich demonstrieren seit rund einer Woche für bessere Lernbedingungen an Schulen. Zu einem nationalen Aktionstag haben die Schülerproteste heute einen neuen Höhepunkt erreicht. An vielen Gymnasien und Universitäten kam es zu Blockadeaktionen. Auch Gewerkschaften, Lehrkräfte und Eltern schlossen sich an. Das Innenministerium meldete zunächst knapp 90.000 Teilnehmer, die Gewerkschaften sogar 260.000. Der Unterhaltungskonzern Paramount hat die Übernahme des Hollywood-Konkurrenten Warner Brothers abgeschlossen. Beide gehören damit zum Dachkonzern Skydance. Mehr von Tina Eck.
2: Der Megamedienkonzern Skydance startet mit einem Haufen Schulden und Sorgen über politische Einflussnahme. Hollywood befürchtet großen Stellenabbau und Liberale befürchten, dass der neue Herrscher, Tech-Milliardär und Trump-Unterstützer Larry Ellison, den Nachrichtensender CNN zensieren wird. Trump kann CNN nicht leiden und hatte den Sender erst kürzlich aus dem Weißen Haus verbannt.
1: In Frankfurt am Main ist am Abend die Buchmesse eröffnet worden. Neben Themen wie Urheberrecht oder Leseschwäche liegt der Fokus auch auf künstlicher Intelligenz. Der Börsenverein des deutschen Buchhandels fordert strengere Regeln beim Umgang mit KI. Bis Sonntag werden mehr als 250.000 Besucher erwartet.
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3: Aktuell hätten wir für euch keine Störungsmeldungen vorliegen. Egal wo es hingeht, gute Fahrt.
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5: In der Nacht auf dem Mittwoch kühlt's relativ schnell ab in Regensburg-Niederbayern und der Oberpfalz auf um die 7 Grad. Morgen nach stellenweise Nebel in den Morgenstunden kommt die Sonne dann tagsüber ganz gut durch. Wird nochmal schön bei bis zu 23 Grad. Der Charivari-Wettertrend. Es kommt Kuschel- und Couchwetter. Im Laufe des Donnerstags wird's kühler, mehr Wolken und dann auch Regen dabei.
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5: Rag & Bone-Man, Madonna, Mal Smith und Niall Horan, das sind die Namen eurer Lieblingsstars in der nächsten halben Stunde. Es ist kurz nach 7. Ich bin Herbert Feldbauer. Schönen Feierabend am Dienstag.
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1: 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Wetter war ja geradezu perfekt und jetzt gibt's auch die perfekte Gelegenheit dazu, auf dem frisch ausgebauten Schambachtal Bahnradweg zwischen Riedenburg im Landkreis Kelheim und Ingolstadt. Damit könnt ihr jetzt so schöne Herbsttage wunderbar für Radlausflüge nutzen. Auf einer Länge von knapp 4 Kilometern zwischen Hexenacker und Riedenburg wurde der asphaltiert und ganz frisch für den Verkehr symbolisch jetzt freigegeben worden heute. Nutzt die Radwege jetzt bei schönem Herbstwetter. Nicht nur im Landkreis Kelheim, auch im Landkreis Cham geht das wunderbar oder im Landkreis Regensburg entlang der Donau. So macht der Herbst Spaß. 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
3: Hallo, guten Abend. Die Polizei hat in Niederbayern heute in mehreren Landkreisen eine Razzia wegen Kinderpornos gemacht und dazu die Wohnungen von 11 Personen durchsucht, auch im Landkreis Kelheim. Die Verdächtigen im Alter zwischen 15 und 63 Jahren sollen kinderpornografische Dateien über verschiedene Internetplattformen erworben und gespeichert haben. Die Beamten haben mehrere Handys, Computer und Festplatten sichergestellt und werten die jetzt aus. Ein Hauch von Weihnachten bei rund 20 Grad und Sonnenschein in Schwandorf. Die Stadt hat heute offiziell die Patenschaft für das Regensburger Weihnachtssingen übernommen, für Ostbayerns größte Benefizgala, und rührt jetzt kräftig die Werbetrommel dafür, unter anderem mit Plakataktionen in Schwandorf. Spendenzweck vom Regensburger Weihnachtssingen ist heuer Franzi, ein geplantes Forschungszentrum an der Uniklinik Regensburg für Kinderonkologie, Herzerkrankungen und seltene Krankheiten. Ende der Vollsperrung zwischen Weilohe und Dünzling im Landkreis Regensburg. Die Fahrbahn der Startstraße dort ist jetzt fertig saniert. Heute wurden die Arbeiten abgeschlossen. Ab morgen ist wieder freie Fahrt zwischen Dünzling und Weilohe. Der Erfinder der ostbayerischen Kinderbürgerfeste, Martin Menk-Wunicker aus Regensburg, ist heute mit der Bayerischen Staatsmedaille für soziale Verdienste geehrt worden. Unter anderem, weil er als Initiator und Organisator von großen Benefizgalas über 1 Million Euro Spendengelder für wohltätige Zwecke gesammelt hat. Bayerns Sozialministerin Ulrike Schaaf hat die Auszeichnung heute in München an mehrere Persönlichkeiten verliehen, unter anderem auch an die ehemalige Skirennläuferin Maria Riesch und die Extrembergsteiger Profis Alexander und Thomas Huber, die Huberburm.
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6: Für euch aktuell normaler Verkehr auf den Straßen in der Region. Gute Fahrt.
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8: In der Nacht auf den Mittwoch kühlt es relativ schnell ab in Regensburg, Niederbayern und der Oberpfalz auf um die 7 Grad. Morgen nach stellenweise Nebel in den Morgenstunden kommt die Sonne dann tagsüber ganz gut durch. Bin nochmal schön bei bis zu 23 Grad. Der Charivari-Wettertrend. Es kommt Kuschel- und Couchwetter. Im Laufe des Donnerstags wird es kühler, mehr Wolken und dann auch Regen dabei.
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8: Ja, das ist jetzt gerade wieder die Jahreszeit, in der nachts das Thermometer schneller fällt als die Umfragewerte von Friedrich Merz. Schönen Dienstagabend. Herbert Feldbauer hier nach 7:30 mit Musik als nächstes von Shakira und Die Die, davor die Cornells aus den 90ern, 74, 75. Viel Spaß damit.

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1: Das ist natürlich der Konflikt heute Nachmittag in Regensburg-Niederbayern und der Oberpfalz. Was macht man doch lieber mit einem kühlen Getränk in die Sonne nach Feierabend? Oder dann doch die Hecke zurückschneiden, die es schon dringend nötig hat? Also zweiteres geht ja jetzt wieder im Oktober und das Wetter ist heute Nachmittag geradezu perfekt dafür. Wenn die Sonne scheint, macht's auch Spaß. Eine neue Herbstfrisur dürfen wir den Hecken und Sträuchern wieder verpassen. Jetzt können wirklich radikal gestutzt werden oder auch ganz entfernt, was ja vom März bis September nicht erlaubt ist. Trotzdem gilt natürlich, wenn Tiere drin sind, dann nicht einfach losschneiden, vorher lieber absuchen. Das Gute ist jetzt aber, nur weil ein kräftiger Rückschnitt jetzt erlaubt ist, muss der nicht jetzt sofort Anfang Oktober passieren. Für viele Hecken ist so ein Schnitt dann im späten Winter günstiger, bevor sie dann im Frühjahr wieder austreiben. Am besten dann auf einen bedeckten Tag warten. Und bei der Form gilt einfach unten etwas breiter, oben schmaler. Damit bekommen die unteren Zweige auch genügend Licht und die Hecke bleibt schön dicht. Haben wir also noch genügend Zeit? Damit ist heute Nachmittag also doch wieder Zeit fürs Feierabendbierchen anstatt des Heckenschnitts.
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1: Ich bin Gregor Jusse Moser. Der Landtag in Sachsen-Anhalt hat den 35-jährigen AfD-Politiker Tobias Rausch in das formal höchste Amt des Bundeslands gewählt, und zwar mit 4 Stimmen mehr als AfD und BSW zusammen haben. Mehr von Simon Krämer.
2: Auf den Fluren hier im Magdeburger Landtag wird heftig darüber gemutmaßt, woher die 4 zusätzlichen Stimmen für den AfD-Politiker kamen. Kamen sie von der CDU? Deren Fraktion hatte die Empfehlung ausgesprochen, sich zu enthalten. Daran hielten sich aber nicht alle. Einige stimmten auch dagegen. Aber auch dafür?
1: Und auch bei der Wahl zum Vizepräsidenten erhielt der AfD-Kandidat Till Schneider überraschend schon im ersten Wahlgang eine Mehrheit. Das BSW hatte eigentlich angekündigt, diesen, der als deutlich radikaler gilt, nicht zu unterstützen. Die Bundesanwaltschaft hat den ehemaligen Präsidenten des Bundesnachrichtendienstes Hanning festnehmen lassen. Er soll sich gegen Geld jahrelang geheime BND-Unterlagen beschafft und diese für seine private Beratertätigkeit genutzt haben. Gegen Hanning steht deshalb der Verdacht der Spionage und des versuchten Landesverrats im Raum. Bayerns Hochschulen verzeichnen zum Start des Wintersemesters einen Rekordzulauf. Mehr als 403.000 Studierende sind eingeschrieben, die zweithöchste Zahl, die es im Freistaat je gegeben hat. Die Zahl der Erstsemester ist im Vergleich zum Vorjahr um knapp 19% auf rund 68.000 gestiegen. Erstmals sind außerdem genauso viele Frauen wie Männer eingeschrieben. 5 Tage lang dreht sich alles um Bücher. In Frankfurt am Main ist am Abend die 78. Frankfurter Buchmesse eröffnet worden. Zuerst nur für Fachbesucher. Ab Freitag dürfen dann alle auf das Messegelände. Ehrengast ist in diesem Jahr Tschechien. Bis Sonntag werden mehr als 250.000 Besucher erwartet. Der Herr der Ringe, Harry Potter oder auch DC-Comic-Verfilmungen rund um Superman und Batman. Für diese Filmwelten ist das Hollywood-Studio Warner Brothers bekannt. Jetzt hat Konkurrent Paramount die Übernahme von Warner offiziell abgeschlossen. Die beiden traditionsreichen Studios werden damit unter dem Dachkonzern Skydance gebündelt. Hollywood wird durch den Deal ähnlich stark umgekrempelt wie durch die Übernahme des Studios 20th Century Fox durch Disney 2019.
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3: Für euch aktuell normaler Verkehr auf den Straßen in der Region. Gute Fahrt.
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5: In der Nacht auf den Mittwoch kühlt's relativ schnell ab in Regensburg, Niederbayern und der Oberpfalz auf um die 7 Grad. Morgen nach stellenweise Nebel in den Morgenstunden kommt die Sonne dann tagsüber ganz gut durch. Wird nochmal schön bei bis zu 23 Grad. Der Charivari-Wettertrend. Es kommt Kuschel- und Couchwetter. Im Laufe des Donnerstags wird's kühler, mehr Wolken und dann auch Regen dabei.

Charivari, Couchzeit am Dienstagabend und hier ein Vorschlag für Eberhofer Krimi Nummer 11. Kartoffelkraut Chaos. Schauplatz Rickhofenkreis Regensburg. Da wollte ein Landwirt Kartoffelkraut verbrennen. Das dürfen Landwirte auf freier Fläche auf ihren Feldern unter gewissen Voraussetzungen. Ist ein bisschen außer Kontrolle geraten, das Ganze. Er wollte dann das Feuer eindämmen, indem er mit seinem Bulldog einen Schilfrohrgraben mit Erde füllt. Jetzt ist der Landwirt allerdings stecken geblieben in dem Graben mit seinem Bulldog, sodass der dann Feuer gefangen hat. Das Ding ist komplett ausgebrannt. Wenigstens konnte sich der Landwirt da unverletzt rausretten. Das war das Kartoffelkraut-Chaos in Rickhofen.

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1: Hallo, guten Abend. Die Polizei hat in Niederbayern heute in mehreren Landkreisen eine Razzia wegen Kinderpornos gemacht und dazu die Wohnungen von 11 Personen durchsucht, auch im Landkreis Kelheim. Die Verdächtigen im Alter zwischen 15 und 63 Jahren sollen kinderpornografische Dateien über verschiedene Internetplattformen erworben und gespeichert haben. Die Beamten haben mehrere Handys, Computer und Festplatten sichergestellt und werten die jetzt aus. Ein Hauch von Weihnachten bei rund 20 Grad und Sonnenschein in Schwandorf. Die Stadt hat heute offiziell die Patenschaft für das Regensburger Weihnachtssingen übernommen, für Ostbayerns größte Benefizgala, und rührt jetzt kräftig die Werbetrommel dafür, unter anderem mit Plakataktionen in Schwandorf. Spendenzweck vom Regensburger Weihnachtssingen ist heuer Franzi, ein geplantes Forschungszentrum an der Uniklinik Regensburg für Kinderonkologie, Herzerkrankungen und seltene Krankheiten. Ende der Vollsperrung zwischen Weilohe und Dünzling im Landkreis Regensburg. Die Fahrbahn der Startstraße dort ist jetzt fertig saniert. Heute wurden die Arbeiten abgeschlossen. Ab morgen ist wieder freie Fahrt zwischen Dünzling und Weilohe. Der Erfinder der ostbayerischen Kinderbürgerfeste, Martin Menk-Wuniker aus Regensburg, ist heute mit der Bayerischen Staatsmedaille für soziale Verdienste geehrt worden. Unter anderem, weil er als Initiator und Organisator von großen Benefizgalas über 1 Million Euro Spendengelder für wohltätige Zwecke gesammelt hat. Bayerns Sozialministerin Ulrike Schaaf hat die Auszeichnung heute in München an mehrere Persönlichkeiten verliehen, unter anderem auch an die ehemalige Skirennläuferin Maria Riesch und die Extrembergsteiger Profis Alexander und Thomas Huber, die Huberburm.
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3: Hier die aktuellen Meldungen von den Straßen bei uns in der Region. Wenn ihr gerade auf der A3 Passau in Richtung Nürnberg unterwegs seid, fahrt zwischen den Anschlussstellen Kreuz Regensburg und Sinzing vorsichtig. Hier kommt es zu Verzögerungen wegen einer Nachtbaustelle.
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5: In der Nacht auf den Mittwoch kühlt's relativ schnell ab in Regensburg, Niederbayern und der Oberpfalz auf um die 7 Grad. Morgen nach stellenweise Nebel in den Morgenstunden kommt die Sonne dann tagsüber ganz gut durch. Wird nochmal schön bei bis zu 23 Grad. Der Charivari-Wettertrend. Es kommt Kuschel- und Couchwetter. Im Laufe des Donnerstags wird's kühler, mehr Wolken und dann auch Regen dabei.

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Habt ihr Feierabend-Radeltour heute gemacht? Wetter war ja geradezu perfekt und jetzt gibt's auch die perfekte Gelegenheit dazu, auf dem frisch ausgebauten Schambachtal-Bahnradweg zwischen Riedenburg im Landkreis Kelheim und Ingolstadt. Damit könnt ihr jetzt so schöne Herbsttage wunderbar für Radlausflüge nutzen. Auf einer Länge von knapp 4 Kilometern zwischen Hexenacker und Riedenburg wurde der asphaltiert und ganz frisch für den Verkehr symbolisch jetzt freigegeben worden heute. Nutzt die Radwege jetzt bei schönem Herbstwetter, nicht nur im Landkreis Kelheim, auch im Landkreis Cham geht das wunderbar oder im Landkreis Regensburg entlang der Donau. So macht der Herbst Spaß. 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
2: Ich bin Gregor Jose Moser. Von einem Tabubruch spricht SPD-Chef Klingbeil nach der Wahl von Tobias Rausch zum ersten Landtagspräsidenten der AfD. Dass der Kandidat der in Sachsen-Anhalt gesichert rechtsextremen AfD mit deutlich mehr als den eigenen Stimmen gewählt wurde, werfe drängende Fragen auf, so Klingbeil in einer Mitteilung. Bei der geheimen Abstimmung erhielt Rausch 48 von 82 Stimmen, 4 mehr als AfD und BSW zusammen haben. Die Demonstrationen für bessere Schulen in Frankreich weiten sich aus. Bei einem landesweiten Protesttag sind heute Schüler, Studierende, Eltern und hier erstmals auch Gewerkschaften auf die Straße gegangen. Michael Evers berichtet aus Frankreich.
3: Zehntausende Menschen haben sich den Protestzügen hier in Paris und in anderen Großstädten angeschlossen. Und mit ihren Forderungen nach vernünftig ausgestatteten Schulen und ausreichend Lehrkräften erhalten die jungen Leute jetzt auch breite Unterstützung von Gewerkschaften, Lehrern und ihren Eltern. Diese reiten sich heute mit in die Protestzüge ein, auch um sich bei befürchteten Rangeleien mit der Polizei schützend vor die jungen Menschen zu stellen.
2: Über 10 Jahre ist der Absturz des Germanwings-Flugzeugs mittlerweile her. Der Co-Pilot hatte die Maschine 2015 mit Absicht über den französischen Alpen zum Absturz gebracht. 150 Menschen starben. Jetzt hat das Landgericht Braunschweig eine Klage von Hinterbliebenen abgewiesen. Die hatten zusätzliches Schmerzensgeld gefordert. Ihr Vorwurf, die Behörden hätten die Flugtauglichkeit des Co-Piloten nicht ausreichend überwacht. Zur Eröffnung der Frankfurter Buchmesse hat Kulturstaatsminister Weimar dafür geworben, in Europa gemeinsam gegen Technologiekonzerne vorzugehen. Europa müsse die Macht von Big Tech mit allen Mitteln bekämpfen, kartellrechtlich, steuerlich und politisch. Die Buchmesse startet morgen für Fachbesucher, ab Freitag ist sie dann auch für Privatpersonen geöffnet. Physik-Nobelpreis für ein Observatorium, das tief im Eis der Antarktis steckt. Der belgisch-amerikanische Forscher Francis Hulson bekommt die Auszeichnung für IceCube, einen Detektor, der Neutrinos aus dem Weltall aufspürt. Die geisterhaften Teilchen fliegen fast ungehindert durchs Universum. Hulson hat ihre Spur sichtbar gemacht.
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4: Hier die aktuellen Meldungen von den Straßen bei uns in der Region. Wenn ihr gerade auf der A3 Passau in Richtung Nürnberg unterwegs seid, fahrt zwischen den Anschlussstellen Kreuz Regensburg und Sinzing vorsichtig. Hier kommt es zu Verzögerungen wegen einer Nachtbaustelle.
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6: In der Nacht auf dem Mittwoch kühlt's relativ schnell ab in Regensburg-Niederbayern und der Oberpfalz auf um die 7 Grad. Morgen nach stellenweise Nebel in den Morgenstunden kommt die Sonne dann tagsüber ganz gut durch. Wird nochmal schön bei bis zu 23 Grad. Der Charivari-Wettertrend. Es kommt Kuschel- und Couchwetter. Im Laufe des Donnerstags wird's kühler, mehr Wolken und dann auch Regen dabei.
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1: Hallo, guten Abend. Die Polizei hat in Niederbayern heute in mehreren Landkreisen eine Razzia wegen Kinderpornos gemacht und dazu die Wohnungen von 11 Personen durchsucht, auch im Landkreis Kelheim. Die Verdächtigen im Alter zwischen 15 und 63 Jahren sollen kinderpornografische Dateien über verschiedene Internetplattformen erworben und gespeichert haben. Die Beamten haben mehrere Handys, Computer und Festplatten sichergestellt und werten die jetzt aus. Ein Hauch von Weihnachten bei rund 20 Grad und Sonnenschein in Schwandorf. Die Stadt hat heute offiziell die Patenschaft für das Regensburger Weihnachtssingen übernommen, für Ostbayerns größte Benefizgala, und rührt jetzt kräftig die Werbetrommel dafür, unter anderem mit Plakataktionen in Schwandorf. Spendenzweck vom Regensburger Weihnachtssingen ist heuer Franzi, ein geplantes Forschungszentrum an der Uniklinik Regensburg für Kinderonkologie, Herzerkrankungen und seltene Krankheiten. Ende der Vollsperrung zwischen Weilohe und Dünzling im Landkreis Regensburg. Die Fahrbahn der Startstraße dort ist jetzt fertig saniert. Heute wurden die Arbeiten abgeschlossen. Ab morgen ist wieder freie Fahrt zwischen Dünzling und Weilohe. Der Erfinder der ostbayerischen Kinderbürgerfeste, Martin Menk-Wuniker aus Regensburg, ist heute mit der Bayerischen Staatsmedaille für soziale Verdienste geehrt worden. Unter anderem, weil er als Initiator und Organisator von großen Benefizgalas über 1 Million Euro Spendengelder für wohltätige Zwecke gesammelt hat. Bayerns Sozialministerin Ulrike Schaaf hat die Auszeichnung heute in München an mehrere Persönlichkeiten verliehen, unter anderem auch an die ehemalige Skirennläuferin Maria Riesch und die Extrembergsteiger Profis Alexander und Thomas Huber, die Huberburm.
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3: Hier die aktuellen Meldungen von den Straßen bei uns in der Region. Fahrt auf der A3 Passau in Richtung Nürnberg vorsichtig. Zwischen Kreuz Regensburg und Sinzing kommt es zu Behinderungen wegen einer Nachtbaustelle.
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5: In der Nacht auf den Mittwoch kühlt es relativ schnell ab in Regensburg, Niederbayern und der Oberpfalz auf um die 7 Grad. Morgen nach stellenweise Nebel in den Morgenstunden kommt die Sonne dann tagsüber ganz gut durch. Bin nochmal schön bei bis zu 23 Grad. Der Charivari-Wettertrend. Es kommt Kuschel- und Couchwetter. Im Laufe des Donnerstags wird es kühler, mehr Wolken und dann auch Regen dabei.
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2: Ich bin Moritz Einzel. Die AfD stellt erstmals den Präsidenten eines deutschen Landesparlaments. Der Landtag in Sachsen-Anhalt hat den 35-jährigen Tobias Rausch in das formal höchste Amt des Bundeslands gewählt. Und zwar mit 4 Stimmen mehr als AfD und BSW zusammen haben. Mehr von Simon Krämer.
3: Auf den Fluren hier im Magdeburger Landtag wird heftig darüber gemutmaßt, woher die 4 zusätzlichen Stimmen für den AfD-Politiker kamen. Kamen sie von der CDU? Deren Fraktion hatte die Empfehlung ausgesprochen, sich zu enthalten. Daran hielten sich aber nicht alle. Einige stimmten auch dagegen. Aber auch dafür?
2: Und auch bei der Wahl zum Vizepräsidenten erhielt der AfD-Kandidat Till Schneider überraschend schon im ersten Wahlgang eine Mehrheit. Das BSW hatte eigentlich angekündigt, Till Schneider, der als deutlich radikaler gilt, nicht zu unterstützen. Die Bundesanwaltschaft hat den ehemaligen Präsidenten des Bundesnachrichtendienstes Hanning festnehmen lassen. Er soll sich gegen Geld jahrelang geheime BND-Unterlagen beschafft und diese für seine private Beratertätigkeit genutzt haben. Gegen Hanning steht deshalb der Verdacht der Spionage und des versuchten Landesverrats im Raum. Bayerns Hochschulen verzeichnen zum Start des Wintersemesters einen Rekordzulauf. Mehr als 403.000 Studierende sind eingeschrieben, die zweithöchste Zahl, die es je im Freistaat gegeben hat. Die Zahl der Erstsemester ist im Vergleich zum Vorjahr um knapp 19% auf rund 68.000 gestiegen. Erstmals sind außerdem genauso viele Frauen wie Männer eingeschrieben. Der Herr der Ringe, Harry Potter oder auch DC-Comic-Verfilmungen rund um Superman und Batman. Für diese Filmwelten ist das Hollywood-Studio Warner Brothers bekannt. Jetzt hat Konkurrent Paramount die Übernahme von Warner offiziell abgeschlossen. Die beiden traditionsreichen Studios werden damit unter dem Dachkonzern Skydance gebündelt. 5 Tage lang dreht sich alles um Bücher. In Frankfurt am Main ist am Abend die 78. Frankfurter Buchmesse eröffnet worden. Zuerst nur für Fachbesucher. Ab Freitag dürfen dann alle auf das Messegelände. Ehrengast ist in diesem Jahr Tschechien. Bis Sonntag werden mehr als 250.000 Besucher erwartet.
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4: Hier die aktuellen Meldungen von den Straßen bei uns in der Region. Fahrt auf der A3 Passau in Richtung Nürnberg vorsichtig. Zwischen Kreuz Regensburg und Sinzing kommt es zu Behinderungen wegen einer Nachtbaustelle.
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6: In der Nacht auf dem Mittwoch kühlt's relativ schnell ab in Regensburg, Niederbayern und der Oberpfalz auf um die 7 Grad. Morgen nach stellenweise Nebel in den Morgenstunden kommt die Sonne dann tagsüber ganz gut durch. Wird nochmal schön bei bis zu 23 Grad. Der Charivari-Wettertrend. Es kommt Kuschel- und Couchwetter. Im Laufe des Donnerstags wird's kühler, mehr Wolken und dann auch Regen dabei.

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1: Hier die aktuellen Meldungen von den Straßen bei uns in der Region. Fahrt auf der A3 Passau in Richtung Nürnberg vorsichtig. Zwischen Kreuz Regensburg und Sinzing kommt es zu Behinderungen wegen einer Nachtbaustelle. Auf der B20 Straubing in Richtung Pilsen. Fahrt zwischen den Anschlussstellen Kirchroth und Bayerischer Wald besonders vorsichtig. Es kommt zu Behinderungen wegen einem defekten LKW.
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3: In der Nacht auf den Mittwoch kühlt es relativ schnell ab in Regensburg-Niederbayern und der Oberpfalz auf um die 7 Grad. Morgen nach stellenweise Nebel in den Morgenstunden kommt die Sonne dann tagsüber ganz gut durch. Wird nochmal schön bei bis zu 23 Grad. Der Charivari-Wettertrend. Es kommt Kuschel- und Couchwetter. Im Laufe des Donnerstags wird es kühler, mehr Wolken und dann auch Regen dabei.

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2: Ich bin Moritz Einzel.
3: Für den Wahlvorschlag stimmten 48 Abgeordnete, gegen den Wahlvorschlag 29 und es gab 5 Stimmenthaltungen. Sehr geehrter Herr Kollege Rausch, Sie sind damit zum Präsident des Landtages von Sachsen-Anhalt der 9. Wahlperiode gewählt worden und ich gratuliere Ihnen hierzu.
2: Die linke Alterspräsidentin von Angern mit der Verkündung eines geschichtsträchtigen Wahlergebnisses im Landtag von Sachsen-Anhalt. Erstmals ist mit Tobias Rausch ein AfD-Politiker zum Präsidenten eines Parlaments in Deutschland gewählt worden.
4: Ich danke Ihnen für das Vertrauen, das Sie mir mit der Wahl zum Präsidenten des Landtages von Sachsen-Anhalt entgegengebracht haben. Heute stehe ich mit großer Dankbarkeit, aber vor allem mit großem Respekt vor diesem Amt vor Ihnen.
2: Rausch bekam nicht nur die Stimmen seiner eigenen Partei und des BSW. In der geheimen Wahl stimmten offenbar auch Abgeordnete anderer Fraktionen für ihn. Zu einem der Stellvertreter wurde der AfD-Rechtsaußen Till Schneider gewählt, überraschend ebenfalls mit mehr Stimmen als AfD und BSW zusammen haben. Skandal um den Bundesnachrichtendienst. Der frühere BND-Präsident Hanning ist festgenommen worden. Er soll sich gegen Geld jahrelang geheime Unterlagen beschafft und diese für seine private Beratertätigkeit genutzt haben. Gegen den heute 80-jährigen Hanning steht der Verdacht der Spionage und des versuchten Landesverrats im Raum. Die Frankfurter Buchmesse ist offiziell eröffnet. Zum Auftakt hat Kulturstaatsminister Weimer für eine stärkere Regulierung von großen Digitalplattformen geworben. Sie würden dazu beitragen, dass extreme Haltungen gestärkt und abwägende Positionen geschwächt würden. Gastland der Buchmesse ist in diesem Jahr Tschechien. Im Rennen um Olympia 2036 muss München 6 Mitbewerber ausstechen. Als aktuelle Rivalen im Vergabeverfahren hat das Internationale Olympische Komitee Katar, Indien, Südkorea, Ungarn, die Türkei und Südafrika genannt. Im März entscheidet das IOC, welche Bewerber in die zweite Runde des Vergabeprozesses einziehen. Die deutschen U21-Fußballer haben das EM-Ticket gelöst. Mit einem 2:0 im abschließenden Gruppenspiel in Bielefeld gegen Georgien sicherte sich das DFB-Team Platz 1 in seiner Quali-Gruppe. Die U21-EM ist im kommenden Sommer in Albanien und Serbien.
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5: Hier die aktuellen Meldungen von den Straßen bei uns in der Region. Fahrt auf der A3 Passau in Richtung Nürnberg vorsichtig. Zwischen Kreuz Regensburg und Sinzing kommt es zu Behinderungen wegen einer Nachtbaustelle. Auf der B20 Straubing in Richtung Pilsen. Fahrt zwischen den Anschlussstellen Kirchroth und Bayerischer Wald besonders vorsichtig. Es kommt zu Behinderungen wegen einem defekten LKW.
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6: In der Nacht auf den Mittwoch kühlt es relativ schnell ab in Regensburg-Niederbayern und der Oberpfalz auf um die 7 Grad. Morgen nach stellenweise Nebel in den Morgenstunden kommt die Sonne dann tagsüber ganz gut durch. Bin nochmal schön bei bis zu 23 Grad. Der Charivari-Wettertrend. Es kommt Kuschel- und Couchwetter. Im Laufe des Donnerstags wird es kühler, mehr Wolken und dann auch Regen dabei.
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1: Hier die aktuellen Meldungen von den Straßen bei uns in der Region. Fahrt auf der A3 Passau in Richtung Nürnberg vorsichtig. Zwischen den Anschlussstellen Kreuz Regensburg und Zinzing kommt es zu Behinderungen wegen einer Nachtbaustelle. Wechseln wir zur B20 Straubing in Richtung Pilsen. Fahrt zwischen Kirchroth und Bayerischer Wald besonders vorsichtig. Hier kommt es zu Behinderungen wegen einem defekten LKW.
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3: In der Nacht auf dem Mittwoch kühlt es relativ schnell ab in Regensburg, Niederbayern und der Oberpfalz auf um die 7 Grad. Morgen nach stellenweise Nebel in den Morgenstunden kommt die Sonne dann tagsüber ganz gut durch. Bin nochmal schön bei bis zu 23 Grad. Der Charivari-Wettertrend. Es kommt Kuschel- und Couchwetter im Laufe des Donnerstags. Wird es kühler, mehr Wolken und dann auch Regen dabei.
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1: Ich bin Moritz Einzel. Erstmals gibt es in Deutschland einen Landtagspräsidenten von der AfD. Tobias Rausch ist in Sachsen-Anhalt zum Parlamentspräsidenten gewählt worden und das sogar mit mehr Stimmen als die AfD und das BSW zusammen haben. Da stellen sich viele die Frage, kamen die zusätzlichen Stimmen etwa aus der CDU? Bundestagsfraktionschef Frei will sich da nicht an Spekulationen beteiligen.
2: Es ist eine geheime Wahl und da kommt natürlich grundsätzlich jeder in Frage. Die Tatsache, dass es so ist, ist aus meiner Sicht in höchstem Maße bedenklich und besorgniserregend.
1: Scharfe Kritik kam von linken Chefin Reichineck.
3: Das, was heute im Landtag passiert ist, das ist keine Kleinigkeit. Das ist nichts, was man bedauernd zur Kenntnis nimmt, um dann zur Tagesordnung überzugehen. Das ist der nächste große Schritt zur Machtergreifung einer Partei, die die geistige Erbin derer ist, die dieses Land in seine dunkelste Zeit geführt haben.
1: Und die SPD-Bundestagsfraktion versammelte sich in Berlin spontan zu einem Protestmarsch. Nach der Festnahme des früheren Präsidenten des Bundesnachrichtendienstes Hanning hat der grüne Geheimdienstkontrolleur von Notz umfassende Aufklärung verlangt.
4: Das ist im Hinblick auf einen Präsidenten des Bundesnachrichtendienstes AD schon ein einmaliger Vorgang, muss man sagen, der die Züge einer Staatsaffäre hat.
1: Gegen Hanning besteht Spionageverdacht. Er soll sich jahrelang geheime BND-Unterlagen beschafft und sie für eine Beratertätigkeit genutzt haben. Physiknobelpreis für ein Observatorium, das tief im Eis der Antarktis steckt. Der belgisch-amerikanische Forscher Francis Hulson bekommt die Auszeichnung für Ice Cube, einen Detektor, der Neutrinos aus dem Weltall aufspürt. Hulson hat ihre Spur sichtbar gemacht. Ungefähr 5 Millionen Menschen in Bayern engagieren sich ehrenamtlich. Das entspricht 4 von 10 Bürgerinnen und Bürgern im Freistaat, wie die Staatskanzlei mitgeteilt hat. Und demnach ist der Anteil deutschlandweit der größte. Englands Fußballnationalmannschaft hat in der Nations League den 3. Sieg im 4. Spiel gefeiert. Das Team von Thomas Tuchel besiegte Tschechien mit 3:0. FC Bayern-Stürmer Harry Kane traf 2-mal. Weltmeister Spanien gewann auch sein 4. Spiel 2:1 in Kroatien.
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5: Hier die aktuellen Meldungen von den Straßen bei uns in der Region. Fahrt auf der A3 Passau in Richtung Nürnberg vorsichtig. Zwischen den Anschlussstellen Kreuz Regensburg und Sinzing kommt es zu Behinderungen wegen einer Nachtbaustelle. Wechseln wir zur B20 Straubing in Richtung Pilsen. Fahrt zwischen Kirchroth und Bayerischer Wald besonders vorsichtig. Hier kommt es zu Behinderungen wegen einem defekten LKW.
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6: Herbstlich, frisch mit um die 7 Grad durch die Nacht in Regensburg, Niederbayern und der Oberpfalz. Heute tagsüber nachstellenweise Nebel, recht viel Sonne wieder, blauer Himmel, bis zu 23 Grad nochmal. Der Charivari-Wettertrend. Morgen kommt dann Kuschel- und Couchwetter, im Laufe des Donnerstags kühler, mehr Wolken und Regen dabei.
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1: Hier die wichtigsten Meldungen von den Straßen bei uns in der Region. Fahrt auf der A6 Pilsen in Richtung Nürnberg besonders vorsichtig. Zwischen den Anschlussstellen Grenzübergang Weidhaus und Rastplatz Ulrichsberg kommt es zu Behinderungen aufgrund eines Unfalles. Wechseln wir zur B20 Straubing in Richtung Pilsen. Fahrt zwischen Kirchroth und Bayerischer Wald besonders vorsichtig. Hier kommt es zu Behinderungen wegen einem defekten LKW.

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1: Ich bin Moritz Einzel. Die im US-Bundesstaat Tennessee zum Tode verurteilte Christa Pike hat nach ihrer gescheiterten Hinrichtung das Bewusstsein wiedererlangt. Das haben ihre Anwälte mitgeteilt. Pike könne auch sprechen. Die 50-Jährige werde weiter intensivmedizinisch behandelt. Sie hatte letzte Woche 2 Giftspritzen überlebt. Der Landtag von Sachsen-Anhalt wird künftig von einem AfD-Politiker geführt. Tobias Rausch ist der erste Parlamentspräsident der in Teilen als rechtsextrem eingestuften Partei. Unmittelbar nach seiner Wahl gestern hat die grüne Fraktionschefin in Sachsen-Anhalt, Schiborra Seidlitz, angekündigt, die AfD demokratisch in die Zange zu nehmen.
2: Sachsen-Anhalt braucht Menschen, die hier bleiben, die hierher kommen, die hier investieren und die sich hier engagieren. Unser Land kann es sich nicht leisten, dass Ausgrenzung zum Aushängeschild, zum politischen Aushängeschild dieses Parlaments und unseres Landes wird.
1: Der neue Landtagspräsident Rausch sagte, er wolle sein Amt mit Fairness, Ruhe und der nötigen Konsequenz führen.
3: Politische Härte in der Sache und persönlicher Respekt schließen sich nicht aus. Man hat manchmal das Gefühl, dass die Gesellschaft und Teile der Repräsentanten verlernt haben, dass man anderer politischer Meinung sein kann und trotzdem normal und fair miteinander umgehen kann.
1: Die SPD-Bundestagsfraktion versammelte sich am Abend in Berlin zu einem Protestmarsch. Verteidigungsminister Pistorius sprach von einem einzigartigen Tabubruch. Der frühere Chef des Bundesnachrichtendienstes Hanning wird heute am Bundesgerichtshof in Karlsruhe dem Haftrichter vorgeführt. Gestern wurde Hanning festgenommen wegen Spionagevorwürfen. Er soll sich geheime Unterlagen beschafft und versucht haben, sie als Berater zu Geld zu machen. Junge Menschen in Frankreich demonstrieren seit rund einer Woche für bessere Lernbedingungen an Schulen. Zu einem nationalen Aktionstag haben die Schülerproteste gestern einen neuen Höhepunkt erreicht. Hunderttausende Menschen beteiligten sich. An vielen Gymnasien und Universitäten kam es zu Blockadeaktionen. Es gab auch wieder Ausschreitungen. In der Nations League hat Englands Fußballnationalmannschaft den 3. Sieg im 4. Spiel eingefahren. Das Team von Thomas Tuchel gewann gegen Tschechien mit 3:0. Bayern-Stürmer Harry Kane traf 2-mal. Und Deutschlands U21-Nationalteam ist nach einem 2:0 gegen Georgien für die EM im kommenden Jahr qualifiziert.
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4: Hier die wichtigsten Meldungen von den Straßen bei uns in der Region. Fahrt auf der A6 Pilsen in Richtung Nürnberg besonders vorsichtig. Zwischen den Anschlussstellen Grenzübergang Weidhaus und Rastplatz Ulrichsberg kommt es zu Behinderungen aufgrund eines Unfalles. Wechseln wir zur B20 Straubing in Richtung Pilsen. Fahrt zwischen Kirchrot und Bayerischer Wald besonders vorsichtig. Hier kommt es zu Behinderungen wegen einem defekten LKW.
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5: Herbstlich, frisch mit um die 7 Grad durch die Nacht in Regensburg, Niederbayern und der Oberpfalz. Heute tagsüber nachstellenweise Nebel, recht viel Sonne wieder, blauer Himmel, bis zu 23 Grad nochmal. Der Charivari-Wettertrend. Morgen kommt dann Kuschel- und Couchwetter, im Laufe des Donnerstags kühler, mehr Wolken und Regen dabei.

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1: Hier die aktuellen Meldungen von den Straßen bei uns in der Region. Fahrt auf der A6 Pilsen in Richtung Nürnberg besonders vorsichtig. Zwischen den Anschlussstellen Grenzübergang Weidhaus und Rastplatz Ulrichsberg kommt es zu Verzögerungen aufgrund eines Unfalles. Wechseln wir zur B20 Straubing in Richtung Pilsen. Fahrt zwischen Kirchroth und Bayerischer Wald besonders vorsichtig. Hier kommt es zu Behinderungen wegen einem defekten LKW.

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1: Ich bin Moritz Einzel. Nach der Festnahme des früheren Präsidenten des Bundesnachrichtendienstes Hanning hat der Chef des parlamentarischen Kontrollgremiums umfassende Aufklärung gefordert. Der CDU-Politiker Henrich Mann sagte in der ARD, die Vorwürfe gingen in Richtung Landesverrat.
2: Und das bei einem hochrangigen Funktionsträger, der jetzt 20 Jahre nicht mehr im Amte ist. Aber trotzdem muss das mit Blick auf die Zukunft jetzt wirklich heißen, aufklären und keinen Stein im Zweifel auf dem anderen lassen.
1: Heute soll Hanning dem Haftrichter vorgeführt werden. Er soll versucht haben, geheime Informationen als Berater zu Geld zu machen. Entsetzen bei den meisten Bundesparteien nach der Wahl des AfD-Politikers Rausch zum Landtagspräsidenten in Sachsen-Anhalt. Die SPD-Fraktion kam am Abend zu einem Protestmarsch in Berlin zusammen. Verteidigungsminister Pistorius kritisierte insbesondere, dass Rausch 4 Stimmen mehr bekam als erwartet, womöglich aus der CDU.
3: Das ist ein Desaster für einen Teil der demokratischen Mitte. Ich hätte mir das nicht vorstellen können und bin entsprechend entsetzt. Ich frage mich auch wirklich, was in der CDU Sachsen-Anhalt vor sich geht.
1: Unionsfraktionschef Frei wies die Vorwürfe zurück.
4: Es gibt Anlass zu allergrößter Besorgnis. Ich will aber auch darauf hinweisen, dass das, was Sie jetzt angesprochen haben und was auch zu lesen ist, reine Spekulation ist. Und ich lasse mich auf eine solche Spekulation nicht ein.
1: Tobias Rausch ist der erste Parlamentspräsident der AfD. Nach der gescheiterten Hinrichtung im US-Bundesstaat Tennessee ist die verurteilte Christa Pike wieder bei Bewusstsein. Das haben ihre Anwälte mitgeteilt. Demnach kann Pike auch sprechen. Die 50-Jährige wird weiter intensivmedizinisch behandelt. Sie hatte letzte Woche 2 Giftspritzen überlebt. Die 78. Frankfurter Buchmesse ist eröffnet worden, zuerst nur für Fachbesucher. Ab Freitag dürfen dann alle auf das Messegelände. Im Fokus stehen in diesem Jahr die Themen Leseschwäche, Urheberrechte und die Bedrohung durch KI. Gastland ist Tschechien. FC Bayern-Stürmer Harry Kane hat mal wieder geliefert, auch bei der englischen Fußballnationalmannschaft. Beim 3:0 der Three Lions gegen Tschechien in der Nations League erzielte Kane 2 Tore. Auch Weltmeister Spanien hat wieder gewonnen, 2:1 in Kroatien.
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5: Hier die aktuellen Meldungen von den Straßen bei uns in der Region. Fahrt auf der A6 Pilsen in Richtung Nürnberg besonders vorsichtig. Zwischen den Anschlussstellen Grenzübergang Weidhaus und Rastplatz Ulrichsberg kommt es zu Verzögerungen aufgrund eines Unfalles. Wechseln wir zur B20 Straubing in Richtung Pilsen. Fahrt zwischen Kirchroth und Bayerischer Wald besonders vorsichtig. Hier kommt es zu Behinderungen wegen einem defekten LKW.
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6: Herbstlich, frisch mit um die 7 Grad durch die Nacht in Regensburg, Niederbayern und der Oberpfalz. Heute tagsüber nach stellenweise Nebel, recht viel Sonne wieder, blauer Himmel, bis zu 23 Grad nochmal. Der Charivari-Wettertrend. Morgen kommt dann Kuschel- und Couchwetter im Laufe des Donnerstags kühler.